0: Expertin gemeinsam einkaufen gehst, also mit einer sogenannten Frau, dann überlegt die noch, ob der Schuh zum Outfit passt und zum Anlass und zum Job und ob der sich gut reinigen lässt und ob der einen schlanken Fuß macht.
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5: Wir starten ins Wochenende in der Früh noch mit Wolken, aber kaum noch Regentropfen. Die Werte liegen jetzt zwischen 16 und 10 Grad und im Laufe des Tages wird es immer freundlicher. Bleibt dann auch trocken und geht auf grillfreundliche 18 bis 26 Grad. Vom manchmal lästigen Wind abgesehen wird auch der Sonntag meist sonnig, trocken und sehr angenehm warm.
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6: Ich bin Imme Kasten. Es gibt wieder Hoffnung auf ein baldiges Ende des Iran-Krieges. Laut Pakistans Premier Sharif haben sich die USA und das Regime in Teheran auf die Endfassung einer Friedensvereinbarung geeinigt. Mehr dazu von Dirk Justus.
7: Sein Land arbeite nun eng mit beiden Seiten zusammen, um die nächsten Schritte abzuschließen, schrieb Sharif auf X. Zuletzt hatten die Verhandlungen für ein mögliches Ende des Krieges gestockt und es gab neue Attacken. US-Präsident Trump hatte dann überraschend Angriffe auf den Iran abgeblasen und dann ein baldiges Abkommen in Aussicht gestellt. Aber schon oft gab es Hoffnungen auf eine Vereinbarung, aus der dann nichts wurde.
6: Fluggäste behalten in der EU weiter ihren Anspruch auf Entschädigung, wenn der Flieger 3 Stunden zu spät ist. Darauf haben sich EU-Parlament und Mitgliedstaaten nach jahrelangem Streit geeinigt. Mit den neuen Fluggastrechten müssen Airlines Reisende künftig klarer über ihre Ansprüche informieren. Außerdem dürfen Eltern nicht extra zur Kasse gebeten werden, wenn sie neben ihren Kindern sitzen wollen. Die Reform muss am Montag nochmal formal abgenommen werden. Elon Musk ist der erste Billionär der Welt. Möglich macht das der größte Börsengang der Geschichte seiner Weltraumfirma SpaceX. Der Kurs ist zwischenzeitlich auf $175 pro Aktie nach oben geschossen. Das sind rund 30% mehr als der eigentliche Ausgabepreis. Der Konzern wurde damit auf einen Schlag zu einem der 10 wertvollsten Konzerne der USA. Dazu sagte uns Finanzökonom Hans-Peter Burkhof.
8: Zwischen dem, was das Unternehmen heute darstellt und der Bewertung, die wir haben, da liegen Welten dazwischen. Und das hängt natürlich sehr stark an der Person Elon Musk, an dem Mythos dieser Person, dem Glaube, dass er tatsächlich ja fast zaubern kann ökonomisch. Und wenn man diesen Mythos wegnimmt, dann würde man sagen, das ist eine sehr unrealistische Vorausschau in die Zukunft. Das wird so wahrscheinlich nicht passieren.
6: Frauen in Deutschland sollen künftig besser vor häuslicher Gewalt geschützt werden. Der Bundesrat hat dafür ein neues Gesetz beschlossen. Das ermöglicht unter anderem den Einsatz von elektronischen Fußfesseln bei Tätern oder auch verpflichtende Anti-Gewalt-Trainings. Co-Gastgeber Kanada ist mit einem Unentschieden in die Fußball-Weltmeisterschaft gestartet. Die Partie gegen Bosnien-Herzegowina endete 1:1. Auch im Stadion in Toronto hat es zuvor eine Eröffnungsfeier gegeben. Nachher in der Nacht um 3 Uhr steigt dann auch der dritte Gastgeber dieser WM, die USA, ins Turnier ein, und zwar gegen Paraguay.

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2: In der Beziehung gibt es wenige einfache Kniffe, um die Partnerin auf die Palme zu bringen. Ganz wichtig, niemals diese Glasduschwand abziehen nach dem Duschen. Dann gibt das dieses hübsche Kalktropfenmuster. Und benutztes Geschirr stellen wir ins Spülbecken und niemals in die Spülmaschine.
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3: Ja, ja, wenn Störche im Radio 7 Land Liebe machen, dann sind sie viel zu laut. Rund um den Bodensee habe ich vorhin gelesen, dass es tatsächlich Politiker gibt, die ein politisches Eingreifen fordern.
4: Na, und da fragen wir uns, ist das wirklich so heftig? Ich meine, Störche bespringen sich nur wenige Sekunden lang.
3: Ja, Linda, dafür aber mehrmals am Tag. Also, da wären wir doch alle gern ein bisschen Storch.

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1: Ich bin Imme Kasten. Es gibt wieder Hoffnung auf ein baldiges Ende des Iran-Krieges. Laut Pakistans Premier Sharif haben sich die USA und das Regime in Teheran auf die Endfassung einer Friedensvereinbarung geeinigt. Mehr dazu von Dirk Justus.
2: Sein Land arbeite nun eng mit beiden Seiten zusammen, um die nächsten Schritte abzuschließen, schrieb Sharif auf X. Zuletzt hatten die Verhandlungen für ein mögliches Ende des Krieges gestockt und es gab neue Attacken. US-Präsident Trump hatte dann überraschend Angriffe auf den Iran abgeblasen und dann ein baldiges Abkommen in Aussicht gestellt. Aber schon oft gab es Hoffnungen auf eine Vereinbarung, aus der dann nichts wurde.
1: Fluggäste behalten in der EU weiter ihren Anspruch auf Entschädigung, wenn der Flieger 3 Stunden zu spät ist. Darauf haben sich EU-Parlament und Mitgliedstaaten nach jahrelangem Streit geeinigt. Mit den neuen Fluggastrechten müssen Airlines Reisende künftig klarer über ihre Ansprüche informieren. Außerdem dürfen Eltern nicht extra zur Kasse gebeten werden, wenn sie neben ihren Kindern sitzen wollen. Die Reform muss am Montag nochmal formal abgenommen werden. Elon Musk ist der erste Billionär der Welt. Möglich macht das der größte Börsengang der Geschichte seiner Weltraumfirma SpaceX. Der Kurs ist zwischenzeitlich auf $175 pro Aktie nach oben geschossen. Das sind rund 30% mehr als der eigentliche Ausgabepreis. Der Konzern wurde damit auf einen Schlag zu einem der 10 wertvollsten Konzerne der USA. Dazu sagte uns Finanzökonom Hans-Peter Burkhof.
3: Zwischen dem, was das Unternehmen heute darstellt und der Bewertung, die wir haben, da liegen Welten dazwischen. Und das hängt natürlich sehr stark an der Person Elon Musk, an dem Mythos dieser Person, dem Glaube, dass er tatsächlich ja fast zaubern kann ökonomisch. Und wenn man diesen Mythos wegnimmt, dann würde man sagen, das ist eine sehr unrealistische Vorausschau in die Zukunft. Das wird so wahrscheinlich nicht passieren.
1: Frauen in Deutschland sollen künftig besser vor häuslicher Gewalt geschützt werden. Der Bundesrat hat dafür ein neues Gesetz beschlossen. Das ermöglicht unter anderem den Einsatz von elektronischen Fußfesseln bei Tätern oder auch verpflichtende Anti-Gewalt-Trainings. Co-Gastgeber Kanada ist mit einem Unentschieden in die Fußball-Weltmeisterschaft gestartet. Die Partie gegen Bosnien-Herzegowina endete 1:1. Auch im Stadion in Toronto hat es zuvor eine Eröffnungsfeier gegeben. Nachher in der Nacht um 3 Uhr steigt dann auch der dritte Gastgeber dieser WM, die USA, ins Turnier ein, und zwar gegen Paraguay.
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3: Wenn ein Kind was toll macht, dann wird es hoffentlich gelobt.
4: Super, Finja.
3: Wenn das Kind einfach nur irgendwas macht, wird es allerdings auch sehr oft gelobt von den Eltern.
4: Ganz toll hast du Pipi gemacht, Finja.
3: Ja, Hut ab. Für eine Achtjährige, toll.
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5: Heidi Klum ist 52 geworden und hat verraten, wie sie sich so jung und fit hält. Unter anderem durch ein spezielles Frühstück.
6: Und bitte.
5: Spargel, Zwiebeln, Knoblauch, Brühwürfeln.
6: Das liebe ich.
5: Also als ich das gelesen habe, Leute, habe ich mir gedacht, da verzichte ich lieber auf ein paar Lebensjahre und eine tolle Optik.

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1: Wir starten ins Wochenende. In der Früh noch mit Wolken, aber kaum noch Regentropfen. Die Werte liegen jetzt zwischen 16 und 10 Grad und im Laufe des Tages wird es immer freundlicher. Bleibt dann auch trocken und geht auf grillfreundliche 18 bis 26 Grad. Vom manchmal lästigen Wind abgesehen wird auch der Sonntag meist sonnig, trocken und sehr angenehm warm.
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2: Ich bin Imme Kasten. Fluggäste behalten in der EU weiter ihren Anspruch auf Entschädigung, wenn der Flieger 3 Stunden zu spät ist. Darauf haben sich EU-Parlament und Mitgliedstaaten nach jahrelangem Streit geeinigt. Mehr dazu von André Glatzel.
3: Einige EU-Staaten wollten erst ab 4 Stunden eine Entschädigung zahlen, haben ihre Pläne in den Verhandlungen aber jetzt aufgegeben. Mit den neuen Fluggastrechten müssen Airlines Reisende künftig klarer über ihre Ansprüche informieren. Außerdem muss beim Buchungspreis auch das Handgepäck mit drin sein. Und Eltern dürfen nicht extra zur Kasse gebeten werden, wenn sie neben ihren Kindern sitzen wollen. Die Reform muss am Montag noch formal abgenommen werden.
2: Es gibt wieder Hoffnung auf ein Ende des Iran-Krieges. Laut Pakistans Premier Sharif haben sich die USA und das Regime in Teheran auf die Endfassung einer Friedensvereinbarung geeinigt. Sein Land arbeite nun eng mit beiden Seiten zusammen, um die nächsten Schritte abzuschließen, schrieb Sharif auf X. Elon Musk ist der erste Billionär weltweit. Möglich wird das durch den größten Börsengang der Welt seines Raumfahrtunternehmens SpaceX. Der Konzern hat an der Technologiebörse Nasdaq noch am gleichen Tag mindestens die erwarteten 75 Milliarden Dollar eingesammelt. Das hat es so noch nicht gegeben, sagt Finanzökonom Hans-Peter Burkhof.
4: Es gab aber durchaus Emissionen, die zum Beispiel in Deutschland die Öffentlichkeit sehr interessiert haben, wo dann auch sehr viele gekauft haben, auch sehr viele relativ viel Geld investiert haben. Das berühmteste war dann der Telekom-Börsengang. Erfolgreich war das meistens nicht. Die Leute, die da investiert haben, haben häufig dann auch Geld verloren, weil eben dieses große öffentliche Interesse dazu führt, dass die Bewertung tendenziell einfach zu hoch ist.
2: Zu viele Unfälle, zu viele Störungen, zu viel Missbrauch. Deshalb verbannt Brüssel E-Scooter aus der Stadt. Ab nächstem Jahr dürfen die Leihroller nicht mehr auf den Straßen der belgischen Hauptstadt unterwegs sein. Auch in Paris, Madrid und Prag sind die Scooter schon verboten. Co-Gastgeber Kanada ist mit einem Unentschieden in die Fußball-Weltmeisterschaft gestartet. Die Partie gegen Bosnien-Herzegowina endete 1:1. Auch im Stadion in Toronto hat es zuvor eine Eröffnungsfeier gegeben. Nachher in der Nacht um 3 Uhr steigt dann auch der dritte Gastgeber dieser WM, die USA, ins Turnier ein, und zwar gegen Paraguay.

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3: Sushi ist erfunden worden von einem japanischen Studenten, der sich dachte,
4: boah, ich hab ja gar nichts mehr im Haus. Nur Reis, eine Gurke und da im Aquarium sind noch Algen und Fische. Wickel ich das halt mal irgendwie zusammen.
3: Der Name ist entstanden, damit sich endlich mal irgendwas auf Uschi reimt. Und der Name Wasabi, weil man beim Probieren immer denkt, aha, scharf, was hab ich mir denn dabei gedacht?
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5: Oh, ich verfluche Flori Silbereisen und Helene Fischer, die aus diesem Lied...

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1: Ich bin Imme Kasten. Fluggäste behalten in der EU weiter ihren Anspruch auf Entschädigung, wenn der Flieger 3 Stunden zu spät ist. Darauf haben sich EU-Parlament und Mitgliedstaaten nach jahrelangem Streit geeinigt. Mehr dazu von André Glatzel.
2: Einige EU-Staaten wollten erst ab 4 Stunden eine Entschädigung zahlen, haben ihre Pläne in den Verhandlungen aber jetzt aufgegeben. Mit den neuen Fluggastrechten müssen Airlines Reisende künftig klarer über ihre Ansprüche informieren. Außerdem muss beim Buchungspreis auch das Handgepäck mit drin sein. Und Eltern dürfen nicht extra zur Kasse gebeten werden, wenn sie neben ihren Kindern sitzen wollen. Die Reform muss am Montag noch formal abgenommen werden.
1: Es gibt wieder Hoffnung auf ein Ende des Iran-Krieges. Laut Pakistans Premier Sharif haben sich die USA und das Regime in Teheran auf die Endfassung einer Friedensvereinbarung geeinigt. Sein Land arbeite nun eng mit beiden Seiten zusammen, um die nächsten Schritte abzuschließen, schrieb Sharif auf X. Elon Musk ist der erste Billionär weltweit. Möglich wird das durch den größten Börsengang der Welt seines Raumfahrtunternehmens SpaceX. Der Konzern hat an der Technologiebörse Nasdaq noch am gleichen Tag mindestens die erwarteten 75 Milliarden Dollar eingesammelt. Das hat es so noch nicht gegeben, sagt Finanzökonom Hans-Peter Burkhof.
3: Es gab aber durchaus Emissionen, die zum Beispiel in Deutschland die Öffentlichkeit sehr interessiert haben, wo dann auch sehr viele gekauft haben, auch sehr viele relativ viel Geld investiert haben. Das berühmteste war dann der Telekom-Börsengang. Erfolgreich war das meistens nicht. Die Leute, die da investiert haben, haben häufig dann auch Geld verloren, weil eben dieses große öffentliche Interesse dazu führt, dass die Bewertung tendenziell einfach zu hoch ist.
1: Zu viele Unfälle, zu viele Störungen, zu viel Missbrauch. Deshalb verbannt Brüssel E-Scooter aus der Stadt. Ab nächstem Jahr dürfen die Leihroller nicht mehr auf den Straßen der belgischen Hauptstadt unterwegs sein. Auch in Paris, Madrid und Prag sind die Scooter schon verboten. Co-Gastgeber Kanada ist mit einem Unentschieden in die Fußball-Weltmeisterschaft gestartet. Die Partie gegen Bosnien-Herzegowina endete 1:1. Auch im Stadion in Toronto hat es zuvor eine Eröffnungsfeier gegeben. Nachher in der Nacht um 3 Uhr steigt dann auch der dritte Gastgeber dieser WM, die USA, ins Turnier ein, und zwar gegen Paraguay.
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2: Für alle, die jetzt in kürzester Zeit noch die Bikini-Figur schaffen wollen, ohne zu sehr zu leiden, einfach kreativ sein. Vorschlag 1, mach die Reste-Diät. Da darfst du nur Reste essen, Kartoffelschale, Käse, Rinde. Das kostet so viel Überwindung, dass du ganz schnell abnimmst. Und der beste Vorschlag überhaupt ist die gelebte Body-Positivity. Das heißt, wenn dein Körper Ecken und Kanten hat, bist du mit den Rundungen und den Ringen sehr attraktiv, wenn nicht sogar richtig geil.
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3: Gibi, hallo? Wie viele Finger halte ich hoch? Siehst du was?
4: Wie meinst du das denn jetzt?
3: Ja, ganz einfach, so verschmiert wie deine Brille ist, dass du da überhaupt noch was siehst aus den zwei Gläsern.
4: Wo bist du denn überhaupt?
3: Ja,

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1: Wir starten ins Wochenende in der Früh noch mit Wolken, aber kaum noch Regentropfen. Die Werte liegen jetzt zwischen 16 und 10 Grad und im Lauf des Tages wird es immer freundlicher. Bleibt dann auch trocken und geht auf grillfreundliche 18 bis 26 Grad. Vom manchmal lästigen Wind abgesehen wird auch der Sonntag meist sonnig, trocken und sehr angenehm warm.
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2: Ich bin Imme Kasten. Fluggäste behalten in der EU weiter ihren Anspruch auf Entschädigung, wenn der Flieger 3 Stunden zu spät ist. Darauf haben sich EU-Parlament und Mitgliedstaaten nach jahrelangem Streit geeinigt. Mehr dazu von André Glatzel.
3: Einige EU-Staaten wollten erst ab 4 Stunden eine Entschädigung zahlen, haben ihre Pläne in den Verhandlungen aber jetzt aufgegeben. Mit den neuen Fluggastrechten müssen Airlines Reisende künftig klarer über ihre Ansprüche informieren. Außerdem muss beim Buchungspreis auch das Handgepäck mit drin sein. Und Eltern dürfen nicht extra zur Kasse gebeten werden, wenn sie neben ihren Kindern sitzen wollen. Die Reform muss am Montag noch formal abgenommen werden.
2: Es gibt wieder Hoffnung auf ein Ende des Iran-Krieges. Laut Pakistans Premier Sharif haben sich die USA und das Regime in Teheran auf die Endfassung einer Friedensvereinbarung geeinigt. Sein Land arbeite nun eng mit beiden Seiten zusammen, um die nächsten Schritte abzuschließen, schrieb Sharif auf X. Elon Musk ist der erste Billionär weltweit. Möglich wird das durch den größten Börsengang der Welt seines Raumfahrtunternehmens SpaceX. Der Konzern hat an der Technologiebörse Nasdaq noch am gleichen Tag mindestens die erwarteten 75 Milliarden Dollar eingesammelt. Das hat es so noch nicht gegeben, sagt Finanzökonom Hans-Peter Burkhoff.
4: Es gab aber durchaus Emissionen, die zum Beispiel in Deutschland die Öffentlichkeit sehr interessiert haben, wo dann auch sehr viele gekauft haben, auch sehr viele relativ viel Geld investiert haben. Das berühmteste war dann der Telekom-Börsengang. Erfolgreich war das meistens nicht. Die Leute, die da investiert haben, haben häufig dann auch Geld verloren, weil eben dieses große öffentliche Interesse dazu führt, dass die Bewertung tendenziell einfach zu hoch ist.
2: Zu viele Unfälle, zu viele Störungen, zu viel Missbrauch. Deshalb verbannt Brüssel E-Scooter aus der Stadt. Ab nächstem Jahr dürfen die Leihroller nicht mehr auf den Straßen der belgischen Hauptstadt unterwegs sein. Auch in Paris, Madrid und Prag sind die Scooter schon verboten. Co-Gastgeber Kanada ist mit einem Unentschieden in die Fußball-Weltmeisterschaft gestartet. Die Partie gegen Bosnien-Herzegowina endete 1:1. Auch im Stadion in Toronto hat es zuvor eine Eröffnungsfeier gegeben. Nachher in der Nacht um 3 Uhr steigt dann auch der dritte Gastgeber dieser WM, die USA, ins Turnier ein, und zwar gegen Paraguay.

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2: Für die besten Vorhersagen zum Wetter gibt es ganz verlässliche Do-It-Yourself-Wetterstation. Du spannst eine Wäscheleine und hängst Wäsche dran. Dann kannst du ganz genau ablesen. Wäsche flattert, es ist windig. Wäsche nass, Regen. Wäsche trocken, Sommer. Wäsche weg, Sturm.
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3: Eine Mur hält sich für ein Mäh. In Thüringen gibt's eine Kuh namens Layla, die ist von klein auf unter lauter Schafen aufgewachsen und hält sich daher jetzt für ein Schaf. Man könnte auch sagen, Layla ist ein echtes Kuckuckskind.

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1: Ich bin Imme Kasten. Fluggäste behalten in der EU weiter ihren Anspruch auf Entschädigung, wenn der Flieger 3 Stunden zu spät ist. Darauf haben sich EU-Parlament und Mitgliedstaaten nach jahrelangem Streit geeinigt. Mehr dazu von André Glatzel.
2: Einige EU-Staaten wollten erst ab 4 Stunden eine Entschädigung zahlen, haben ihre Pläne in den Verhandlungen aber jetzt aufgegeben. Mit den neuen Fluggastrechten müssen Airlines Reisende künftig klarer über ihre Ansprüche informieren. Außerdem muss beim Buchungspreis auch das Handgepäck mit drin sein. Und Eltern dürfen nicht extra zur Kasse gebeten werden, wenn sie neben ihren Kindern sitzen wollen. Die Reform muss am Montag noch formal abgenommen werden.
1: Es gibt wieder Hoffnung auf ein Ende des Iran-Krieges. Laut Pakistans Premier Sharif haben sich die USA und das Regime in Teheran auf die Endfassung einer Friedensvereinbarung geeinigt. Sein Land arbeite nun eng mit beiden Seiten zusammen, um die nächsten Schritte abzuschließen, schrieb Sharif auf X. Elon Musk ist der erste Billionär weltweit. Möglich wird das durch den größten Börsengang der Welt seines Raumfahrtunternehmens SpaceX. Der Konzern hat an der Technologiebörse Nasdaq noch am gleichen Tag mindestens die erwarteten 75 Milliarden Dollar eingesammelt. Das hat es so noch nicht gegeben, sagt Finanzökonom Hans-Peter Burkhoff.
3: Es gab aber durchaus Emissionen, die zum Beispiel in Deutschland die Öffentlichkeit sehr interessiert haben, wo dann auch sehr viele gekauft haben, auch sehr viele relativ viel Geld investiert haben. Das berühmteste war dann der Telekom-Börsengang. Erfolgreich war das meistens nicht. Die Leute, die da investiert haben, haben häufig dann auch Geld verloren, weil eben dieses große öffentliche Interesse dazu führt, dass die Bewertung tendenziell einfach zu hoch ist.
1: Zu viele Unfälle, zu viele Störungen, zu viel Missbrauch. Deshalb verbannt Brüssel E-Scooter aus der Stadt. Ab nächstem Jahr dürfen die Leihroller nicht mehr auf den Straßen der belgischen Hauptstadt unterwegs sein. Auch in Paris, Madrid und Prag sind die Scooter schon verboten. Co-Gastgeber Kanada ist mit einem Unentschieden in die Fußball-Weltmeisterschaft gestartet. Die Partie gegen Bosnien-Herzegowina endete 1:1. Auch im Stadion in Toronto hat es zuvor eine Eröffnungsfeier gegeben. Nachher in der Nacht um 3 Uhr steigt dann auch der dritte Gastgeber dieser WM, die USA, ins Turnier ein, und zwar gegen Paraguay.
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2: Wenn ein sehr kleines Kind etwas sehr dringend will, dann fragt es gerne seine Mutter.
3: Mama, Mama, Mama, Mama.
2: Auch wenn die gerade telefoniert oder schläft.
3: Mama.
2: Ganz ehrlich, wenn Mama bei jedem
3: Mama
2: ein trinken würde, wäre sie dauerbreit. Und wenn sie bei jedem
3: Mama
2: eine Kniebeuge machen würde, top trainiert.
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4: Na, liebe Damen, guckt ihr in diesem Moment auch wieder dabbig aus der Wäsche beim Wimperntuschen?
5: Also ich habe das bei meiner Frau auch schon beobachtet. Ihr seht da wirklich dämlich aus.
4: Du brauchst aber gerade was sagen, denn ihr Männer guckt genauso doof aus der Wäsche.
5: Was?
4: Wenn ihr euch rasiert. Ja, und wir euch anschließend dann sagen, bitte auch die Barthaare, ne, wegmachen. Oh, ja, ja.

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1: Wir starten ins Wochenende in der Früh noch mit Wolken, aber kaum noch Regentropfen. Die Werte liegen jetzt zwischen 16 und 10 Grad und im Laufe des Tages wird es immer freundlicher. Bleibt dann auch trocken und geht auf grillfreundliche 18 bis 26 Grad. Vom manchmal lästigen Wind abgesehen wird auch der Sonntag meist sonnig, trocken und sehr angenehm warm.
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2: Ich bin Imme Kasten. Die US-Armee hat nach eigenen Angaben mehrere Drohnen über der Straße von Hormus abgeschossen. Die vom Iran gestarteten Drohnen hätten Handelsschiffe in der wichtigen Meerenge bedroht, heißt es von Seiten der USA. Was das nun für die Friedensbemühungen bedeutet, ist noch unklar. Erst gestern hatte Pakistan eine Einigung zwischen Washington und Teheran verkündet. Demnach habe eine Vereinbarung schon in den kommenden Tagen unterzeichnet werden können. Schon oft gab es allerdings Hoffnung auf eine Einigung, aus der dann wieder nichts wurde. Fluggäste behalten in der EU weiter ihren Anspruch auf Entschädigung, wenn der Flieger 3 Stunden zu spät ist. Darauf haben sich EU-Parlament und Mitgliedstaaten nach jahrelangem Streit geeinigt. Mehr dazu von André Glatzel.
3: Einige EU-Staaten wollten erst ab 4 Stunden eine Entschädigung zahlen, haben ihre Pläne in den Verhandlungen aber jetzt aufgegeben. Mit den neuen Fluggastrechten müssen Airlines Reisende künftig klarer über ihre Ansprüche informieren. Außerdem muss beim Buchungspreis auch das Handgepäck mit drin sein. Und Eltern dürfen nicht extra zur Kasse gebeten werden, wenn sie neben ihren Kindern sitzen wollen. Die Reform muss am Montag noch formal abgenommen werden.
2: Elon Musk ist der erste Billionär der Welt. Möglich macht das der größte Börsengang der Geschichte mit seiner Weltraumfirma SpaceX. Der Kurs ist zwischenzeitlich auf $175 pro Aktie nach oben geschossen. Das sind rund 30% mehr als der eigentliche Ausgabepreis. Frauen in Deutschland sollen künftig besser vor häuslicher Gewalt geschützt werden. Der Bundesrat hat dafür ein neues Gesetz beschlossen. Das ermöglicht unter anderem den Einsatz von elektronischen Fußfesseln bei Tätern oder auch verpflichtende Anti-Gewalt-Trainings. Co-Gastgeber Kanada ist mit einem Unentschieden in die Fußball-Weltmeisterschaft gestartet. Die Partie gegen Bosnien-Herzegowina endete 1:1. Auch im Stadion in Toronto hat es zuvor eine Eröffnungsfeier gegeben. Nachher in der Nacht um 3 Uhr steigt dann auch der dritte Gastgeber dieser WM, die USA, ins Turnier ein, und zwar gegen Paraguay.
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4: Auf der B32 Ravensburg Richtung Wangen. Achtung, zwischen Knollengraben und dem Abzweig nach Grünkraut liegen umgestürzte Bäume auf der Straße. Dann gab es auf der B33 Ravensburg Richtung Konstanz zwischen Oberteuringen, Hefigkofen und Markdorf-Leimbach einen Unfall. Es stockt auf der A8 München Richtung Stuttgart zwischen Ulm-West und Mühlhausen auf 8 Kilometern. Und in Schwäbisch Gmünd ist die Schwärzer Allee zwischen der Jahnstraße und dem Hauberweg wegen eines Feuerwehreinsatzes gesperrt. Allen unterwegs eine gute Fahrt.

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3: Ich bin Imme Kasten. Die US-Armee hat nach eigenen Angaben mehrere Drohnen über der Straße von Hormus abgeschossen. Die vom Iran gestarteten Drohnen hätten Handelsschiffe in der wichtigen Meerenge bedroht, heißt es von Seiten der USA. Was das nun für die Friedensbemühungen bedeutet, ist noch unklar. Erst gestern hatte Pakistan eine Einigung zwischen Washington und Teheran verkündet. Demnach habe eine Vereinbarung schon in den kommenden Tagen unterzeichnet werden können. Schon oft gab es allerdings Hoffnung auf eine Einigung, aus der dann wieder nichts wurde. Fluggäste behalten in der EU weiter ihren Anspruch auf Entschädigung, wenn der Flieger 3 Stunden zu spät ist. Darauf haben sich EU-Parlament und Mitgliedstaaten nach jahrelangem Streit geeinigt. Mehr dazu von André Glatzel.
4: Einige EU-Staaten wollten erst ab 4 Stunden eine Entschädigung zahlen, haben ihre Pläne in den Verhandlungen aber jetzt aufgegeben. Mit den neuen Fluggastrechten müssen Airlines Reisende künftig klarer über ihre Ansprüche informieren. Außerdem muss beim Buchungspreis auch das Handgepäck mit drin sein. Und Eltern dürfen nicht extra zur Kasse gebeten werden, wenn sie neben ihren Kindern sitzen wollen. Die Reform muss am Montag noch formal abgenommen werden.
3: Elon Musk ist der erste Billionär der Welt. Möglich macht das der größte Börsengang der Geschichte mit seiner Weltraumfirma SpaceX. Der Kurs ist zwischenzeitlich auf $175 pro Aktie nach oben geschossen. Das sind rund 30% mehr als der eigentliche Ausgabepreis. Frauen in Deutschland sollen künftig besser vor häuslicher Gewalt geschützt werden. Der Bundesrat hat dafür ein neues Gesetz beschlossen. Das ermöglicht unter anderem den Einsatz von elektronischen Fußfesseln bei Tätern oder auch verpflichtende Anti-Gewalt-Trainings. Co-Gastgeber Kanada ist mit einem Unentschieden in die Fußball-Weltmeisterschaft gestartet. Die Partie gegen Bosnien-Herzegowina endete 1:1. Auch im Stadion in Toronto hat es zuvor eine Eröffnungsfeier gegeben. Nachher in der Nacht um 3 Uhr steigt dann auch der dritte Gastgeber dieser WM, die USA, ins Turnier ein, und zwar gegen Paraguay.
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5: Auf der B32 Ravensburg Richtung Wangen. Achtung, zwischen Knollengraben und dem Abzweig nach Grünkraut liegen umgestürzte Bäume auf der Straße. Dann gab es auf der B33 Ravensburg Richtung Konstanz zwischen Oberteuringen, Hefigkofen und Markdorf-Leimbach einen Unfall. Es stockt auf der A8 München Richtung Stuttgart zwischen Ulm-West und Mühlhausen auf 8 Kilometern. Und in Schwäbisch Gmünd ist die Schwärzer Allee zwischen der Jahnstraße und dem Hauberweg wegen eines Feuerwehreinsatzes gesperrt. Allen unterwegs eine gute Fahrt.

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3: Wir starten ins Wochenende in der Früh noch mit Wolken, aber kaum noch Regentropfen. Die Werte liegen jetzt zwischen 16 und 10 Grad und im Laufe des Tages wird es immer freundlicher. Bleibt dann auch trocken und geht auf grillfreundliche 18 bis 26 Grad. Vom manchmal lästigen Wind abgesehen wird auch der Sonntag meist sonnig, trocken und sehr angenehm warm.
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4: Ich bin Tom Husse. Elon Musk ist der erste Billionär der Welt. Möglich macht das der größte Börsengang der Geschichte. Seine Weltraumfirma SpaceX, die zurzeit nahezu jede Rakete zur Weltraumstation ISS schickt und ein Monopol aus Satelliten im All hält. Der deutsche Astronaut Matthias Maurer sagte im ZDF,
5: das haben wir im Ukraine-Krieg gesehen. Wenn da jemand entscheidet, ich möchte, dass das eine Land keine Verbindung mehr hat, dann kann er die Verbindung abstellen und ist dadurch sogar kriegsentscheidend. Und das ist natürlich ein Risiko, besonders für Europa. Wir haben noch gar nicht eine solche Satellitenverbindung, deswegen arbeiten wir hier ganz stark dran. Insgesamt möchte man als Staat nicht abhängig sein von einem anderen Staat und noch weniger von einer Einzelperson.
4: Die EU startet am Montag offiziell die ersten Beitrittsgespräche mit der Ukraine und Moldau. Alle Mitgliedstaaten haben dem ersten Verhandlungsblock zugestimmt. Imme Kasten.
6: EU-Spitzen sprechen von einem wichtigen politischen Signal der Unterstützung. Allerdings, das Ganze ist der Start eines in der Regel jahrelangen Prozesses. Am Anfang, jetzt geht's erstmal im sogenannten ersten Cluster um grundlegende Werte und Reformen. Und um eines Tages der EU tatsächlich beitreten zu können, müssen Bewerberländer insgesamt 6 dieser Cluster mit Dutzenden von Kapiteln verhandeln.
4: Fluggäste bekommen weiter ab 3 Stunden Verspätung Entschädigung. Mehrere EU-Staaten haben ihre Pläne in den Verhandlungen mit dem Parlament aufgegeben. Sie wollten erst ab 4 Stunden zahlen. Auch niedrigere Entschädigungen sind erstmal vom Tisch. Zuvor hatte es jahrelange Verhandlungen darum gegeben. Innenminister Dobrindt warnt vor möglichen Drohnenangriffen auf den Bundestag und andere Verfassungsorgane. Laut Rheinischer Post fordert er eine dauerhafte Drohnenabwehr. Hintergrund sind mehr Sichtungen der Fluggeräte über Regierungsgebäuden. Bei der Fußball-WM in Nordamerika sind jetzt alle Gastgeberländer ins Turnier gestartet. Die USA mussten in ihrem ersten Spiel gegen Paraguay ran und haben sich deutlich mit 4:1 durchgesetzt. Zuvor ging es auch für Kanada los. Der Endstand gegen Bosnien-Herzegowina 1:1.
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7: Auf der B32 Ravensburg Richtung Wangen. Achtung, zwischen Knollengraben und dem Abzweig nach Grünkraut liegen umgestürzte Bäume auf der Straße. Dann gab es auf der B33 Ravensburg Richtung Konstanz zwischen Oberteuringen-Hefigkofen und Markdorf-Leimbach einen Unfall. Es stockt auf der A8 München Richtung Stuttgart zwischen Ulm-West und Mühlhausen auf 8 Kilometern. Und in Schwäbisch Gmünd ist die Schwärzer Allee zwischen der Jahnstraße und dem Hauberweg wegen eines Feuerwehreinsatzes gesperrt. Allen unterwegs eine gute Fahrt.

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11: Ich bin Tom Husse. Elon Musk ist der erste Billionär der Welt. Möglich macht das der größte Börsengang der Geschichte. Seine Weltraumfirma SpaceX, die zurzeit nahezu jede Rakete zur Weltraumstation ISS schickt und ein Monopol aus Satelliten im All hält. Der deutsche Astronaut Matthias Maurer sagte im ZDF,
12: das haben wir im Ukraine-Krieg gesehen. Wenn da jemand entscheidet, ich möchte, dass das eine Land keine Verbindung mehr hat, dann kann er die Verbindung abstellen und ist dadurch sogar kriegsentscheidend. Und das ist natürlich ein Risiko, besonders für Europa. Wir haben noch gar nicht eine solche Satellitenverbindung, deswegen arbeiten wir hier ganz stark dran. Insgesamt möchte man als Staat nicht abhängig sein von einem anderen Staat und noch weniger von einer Einzelperson.
11: Die EU startet am Montag offiziell die ersten Beitrittsgespräche mit der Ukraine und Moldau. Alle Mitgliedstaaten haben dem ersten Verhandlungsblock zugestimmt. Imme Kasten.
13: EU-Spitzen sprechen von einem wichtigen politischen Signal der Unterstützung. Allerdings, das Ganze ist der Start eines in der Regel jahrelangen Prozesses. Am Anfang, jetzt geht's erstmal im sogenannten ersten Cluster um grundlegende Werte und Reformen. Und um eines Tages der EU tatsächlich beitreten zu können, müssen Bewerberländer insgesamt 6 dieser Cluster mit Dutzenden von Kapiteln verhandeln.
11: Fluggäste bekommen weiter ab 3 Stunden Verspätung Entschädigung. Mehrere EU-Staaten haben ihre Pläne in den Verhandlungen mit dem Parlament aufgegeben. Sie wollten erst ab 4 Stunden zahlen. Auch niedrigere Entschädigungen sind erstmal vom Tisch. Zuvor hatte es jahrelange Verhandlungen darum gegeben. Innenminister Dobrindt warnt vor möglichen Drohnenangriffen auf den Bundestag und andere Verfassungsorgane. Laut Rheinischer Post fordert er eine dauerhafte Drohnenabwehr. Hintergrund sind mehr Sichtungen der Fluggeräte über Regierungsgebäuden. Bei der Fußball-WM in Nordamerika sind jetzt alle Gastgeberländer ins Turnier gestartet. Die USA mussten in ihrem ersten Spiel gegen Paraguay ran und haben sich deutlich mit 4:1 durchgesetzt. Zuvor ging es auch für Kanada los. Der Endstand gegen Bosnien-Herzegowina 1:1.
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14: Auf der B32 Ravensburg Richtung Wangen. Achtung, zwischen Knollengraben und dem Abzweig nach Grünkraut liegen umgestürzte Bäume auf der Straße. Dann gab es auf der B33 Ravensburg Richtung Konstanz zwischen Oberteuringen, Hefigkofen und Markdorf-Leimbach einen Unfall. Es stockt auf der A8 München Richtung Stuttgart zwischen Ulm-West und Mühlhausen auf 8 Kilometern. Und in Schwäbisch Gmünd ist die Schwärzer Allee zwischen der Jahnstraße und dem Hauberweg wegen eines Feuerwehreinsatzes gesperrt. Allen unterwegs eine gute Fahrt.

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8: Das wird heute gut. Der Regen der letzten Tage verzieht sich und wir kriegen bis zu 28 Grad am Nachmittag. Dazu lässt sich auch immer öfter die Sonne sehen. Das Einzige, heute Morgen kann es noch zum Teil regnen. Aber ja, Besserung ist in Sicht.
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9: Ich bin Tom Husse. Europa muss in Sachen Raumfahrt nachlegen. Das zeigt nicht zuletzt der Börsengang von Elon Musks Unternehmen SpaceX, meint der deutsche Astronaut Matthias Maurer im ZDF.
10: Wir wollen dort eine strategische Autonomie, auch für Europa. Momentan fliegen europäische Astronauten alle nur per Anhalter in die Galaxis und das müssen wir ändern. Auch müssen wir effizienter werden im Transport von Satelliten ins All. Unsere europäische Ariane-Rakete ist momentan ein bisschen teurer als die SpaceX-Rakete und das macht uns natürlich den Wettbewerb sehr schwer.
9: Durch den SpaceX-Börsengang gestern ist Elon Musk zum ersten Billionär der Welt geworden. Fluggäste behalten in der EU weiter ihren Anspruch auf Entschädigung, wenn der Flieger 3 Stunden zu spät ist. Darauf haben sich EU-Parlament und Mitgliedstaaten nach jahrelangem Streit geeinigt. Mehr von André Glatzel.
11: Einige EU-Staaten wollten erst ab 4 Stunden eine Entschädigung zahlen, haben ihre Pläne in den Verhandlungen aber jetzt aufgegeben. Mit den neuen Fluggastrechten müssen Airlines Reisende künftig klarer über ihre Ansprüche informieren. Außerdem muss beim Buchungspreis auch das Handgepäck mit drin sein und Eltern dürfen nicht extra zur Kasse gebeten werden, wenn sie neben ihren Kindern sitzen wollen. Die Reform muss am Montag noch formal abgenommen werden.
9: Die Rentner in Deutschland bekommen ab nächstem Monat mehr Geld. Der Bundesrat hat jetzt grünes Licht dafür gegeben. Damit steigen ab Juli die Bezüge um 4,2%. Bei einer Standardrente mit Durchschnittsverdienst und 45 Beitragsjahren sind das fast 80 Euro mehr im Monat. Die EU startet am Montag offiziell die ersten Beitrittsgespräche mit der Ukraine und Moldau. Alle Mitgliedstaaten haben dem ersten Verhandlungsblock zugestimmt. Zunächst geht es dabei um grundlegende Werte und Reformen, die beide Länder erfüllen müssen. EU-Spitzen sprechen von einem wichtigen politischen Signal der Unterstützung. In Donsdorf im Kreis Göppingen werden morgen mehrere Demonstrationen rund um eine AfD-Veranstaltung erwartet. Anlass ist die geplante Gründung des letzten noch fehlenden Landesverbands der AfD-Jugendorganisation Generation Deutschland. Die Polizei kündigte einen größeren Einsatz an und will sowohl die Veranstaltung als auch die Gegenproteste absichern. Dieser Auftakt kann sich doch sehen lassen. Die USA haben ihr erstes Spiel bei der Fußball-WM gegen Paraguay mit 4:1 gewonnen. Zuvor war Co-Gastgeber Kanada nicht über ein Unentschieden hinausgekommen. 1:1 stand es am Ende in der Partie gegen Bosnien-Herzegowina.
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12: Um 7:02 ist noch nicht viel los auf den Strecken. Der neueste Blitzer steht in Röhlingen am Ortsausgang Richtung Aalen nach dem Nettomarkt. Da steht ein Blitzeranhänger. Alle weiteren auf radio7.de. Gute Fahrt!
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12: Ich glaube, jeder mit Kids im Teenie-Alter kennt das. Die Kommunikation über WhatsApp und Co. ist da manchmal ein bisschen... eigen. Wir haben diese Woche solche Chatverläufe zum Song gemacht. Ich lache mich immer noch kaputt. Best of gleich in knapp 10 Minuten. Jetzt gibt's aber direkt Fitmach-Sound, der besser knallt als jeder Morgenkaffee. Gone, gone, gone. David Guetta, Teddy Swims, Tones and I. Und danach was für die Retro-Fans all around the world. Ich wünsche euch einen schönen Samstagmorgen.

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12:07, hier ist Radio 7 an eurem Samstag. Und diese Woche beim Morgenteam war ja großes Thema KI-Songs erstellen aus WhatsApp-Chats. Absoluter Trend auf Social Media. Hier hat zum Beispiel ein Vater einen Song aus einem Chat mit seinem Teenie-Sohn gemacht.

0: Schön, also diese ausführlichen Sätze auch, ja, der Hammer. Kennt ihr vielleicht auch von daheim. Das gleiche haben wir dann mal mit Gebi aus dem Morgenteam und seinen Chats gemacht. Der ist nämlich morgens manchmal ein bisschen verballert. Hört mal selber rein.
1: Hi Linda, komme zu spät.

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0: So schnell geht's, oder? Die erste Woche nach den Ferien ist schon wieder fast rum. Wir lassen mal so einen typischen Unter-der-Woche-Familienmorgen aber aufleben. Die Welt in 30 Sekunden, kurz nach 7:30 hier auf Radio 7. Wetten, da erkennen sich ganz viele von euch wieder. Und davor noch 5 AM, der geht direkt ins Herz. Rita Ora bringt die Energie und Leonie und Callum Scott danach das gute Gefühl. Mehr Musik, mehr Abwechslung. So geht's hier weiter auf Radio 7.
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0: Das sieht gut aus. Keine größeren Meldungen. Der neueste Blitzer steht in Pfuhl in der Holzstraße im 30er-Bereich. Alle weiteren auf radio7.de. Kommt gut an.
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0: Ja, auch wenn es für einen Samstag noch ziemlich früh ist, wir kriegen euch auf jeden Fall fit. Wachmacher gleich von Rita Ora, direkt nach der aktuellen von Michael Schulte, 5 AM. An der Stelle sind wir, glaube ich, auch alle froh, dass es nicht 5 AM ist, sondern schon 7:30 Uhr. Habt einen guten Morgen und genießt den Samstag.

0: 7.40 Uhr an eurem Samstag, Radio 7 hier. Und wie war so die erste Woche nach den Ferien? Ihr habt den Morgentrubel doch irgendwie auf irgendeine Art und Weise vermisst, oder?
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2: Ein typischer Morgen ohne Kinder, Wecker ignorieren, dann irgendwann doch aufstehen, frühstücken, Badezimmer anziehen und dann geht's los, zum Beispiel zur Arbeit. Der Morgen mit Kindern weicht etwas ab, lange vor dem Wecker brutal geweckt werden.
3: Ich hab Hunger!
2: Dann Frühstück machen und 20 Minuten diskutieren, warum das Frühstück falsch ist und danach musst du dann schon anfeuern wie ein Fußballtrainer.
4: Leon, komm, wir wollen in den Kindergarten. Jetzt den Schlafanzug ausziehen und die Hose anziehen, bitte.
2: Dann kommt die Wiederholungsphase.
4: Leon, die Hose, nicht Lego spielen.
2: Und dann, nicht allzu gereizt, nochmal auf die Dringlichkeit des Anziehens freundlich hinweisen.
4: Leon, Hose!
2: Und schließlich streifst du dir selbst hektisch die Klamotten von gestern über, spritzt dir ein bisschen Wasser ins Gesicht und sprintest zu spät aus dem Haus. Ohne Frühstück.
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0: Fünf Minuten vor acht. Radio 7 hier, neu am Samstag. Und hier gibt's gleich nur ein Gas, und zwar Vollgas. Lady Gaga startet mit Just Dance, absoluter Dance-Pop-Klassiker. Danach Lil Nas X mit Power Sound und Selbstbewusstsein. Und Bibi Rexha legt nochmal nach und hält das Energielevel ganz da oben mit ihrer aktuellen. 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
0: Der Regen der letzten Tage verzieht sich so langsam und wir kriegen bis zu 28 Grad am Nachmittag dazu. Viel Sonne, ein paar Wolken. Heute Morgen kann es zum Teil aber noch regnen, aber da müssen wir durch. Der Tag wird gut, morgen wird dann noch wärmer.
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10: Ich bin Tom Husse. Elon Musk ist der erste Billionär der Welt. Möglich macht das der größte Börsengang der Geschichte. Seine Weltraumfirma SpaceX, die zurzeit nahezu jede Rakete zur Weltraumstation ISS schickt und ein Monopol auf Satelliten im All hält. Der deutsche Astronaut Matthias Maurer sagte im ZDF,
11: das haben wir im Ukraine-Krieg gesehen. Wenn da jemand entscheidet, ich möchte, dass das eine Land keine Verbindung mehr hat, dann kann er die Verbindung abstellen und ist dadurch sogar kriegsentscheidend. Und das ist natürlich ein Risiko, besonders für Europa. Wir haben noch gar nicht eine solche Satellitenverbindung, deswegen arbeiten wir hier ganz stark dran. Insgesamt möchte man als Staat nicht abhängig sein von einem anderen Staat und noch weniger von einer Einzelperson.
10: Die EU startet am Montag offiziell die ersten Beitrittsgespräche mit der Ukraine und Moldau. Alle Mitgliedstaaten haben dem ersten Verhandlungsblock zugestimmt. Imme Kasten.
12: EU-Spitzen sprechen von einem wichtigen politischen Signal der Unterstützung. Allerdings, das Ganze ist der Start eines in der Regel jahrelangen Prozesses. Am Anfang, jetzt geht's erstmal im sogenannten ersten Cluster um grundlegende Werte und Reformen. Und um eines Tages der EU tatsächlich beitreten zu können, müssen Bewerberländer insgesamt 6 dieser Cluster mit Dutzenden von Kapiteln verhandeln.
10: Innenminister Dobrindt warnt vor möglichen Drohnenangriffen auf den Bundestag und andere Verfassungsorgane. Laut Rheinischer Post fordert er eine dauerhafte Drohnenabwehr. Hintergrund sind mehr Sichtungen der Fluggeräte über Regierungsgebäuden. Fluggäste bekommen weiter ab 3 Stunden Verspätung Entschädigung. Mehrere EU-Staaten haben ihre Pläne in den Verhandlungen mit dem Parlament aufgegeben. Sie wollten erst ab 4 Stunden zahlen. Auch niedrigere Entschädigungen sind erstmal vom Tisch. Zuvor hatte es jahrelange Verhandlungen darum gegeben. Bei der Fußball-WM in Nordamerika sind jetzt alle Gastgeberländer ins Turnier gestartet. Die USA mussten in ihrem ersten Spiel gegen Paraguay ran und haben sich deutlich mit 4:1 durchgesetzt. Zuvor ging es auch für Kanada los. Der Endstand gegen Bosnien-Herzegowina 1:1.
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0: Das läuft gut, keine größeren Meldungen. Der neueste Blitzer steht in Tafer-Zweiler in der Ortsdurchfahrt. Der blitzt beidseitig. Falls ihr noch was entdeckt habt, gerne melden. Ansonsten alle weiteren auf radio7.de.
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0: Ja, heute ist so gemütlicher Samstag versus typischer Stress vor der Wochenendschicht, oder? Ganz egal, was bei euch ansteht, wir sind dabei mit Sounds, der euch fit kriegt, Lady Gaga und ihr erster großer Hit, Just Dance, gleich nach Wonderful Life in der 2025er Version. Habt einen schönen

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12 Minuten nach 8, Radio 7 hier an eurem Samstag mit einem fröhlichen Happy Birthday an die Feuerwehren. Ganz viele Feuerwehren werden dieses Jahr 150 Jahre alt und das ist kein Zufall, dass das so viele sind. Ja, vor ca. 150 Jahren sind unsere Städte immer größer geworden und dadurch war die Brandgefahr größer. Deshalb wurde zu der Zeit dann ganz viel neue Feuerwehren gegründet, beziehungsweise freiwillige Feuerwehren gegründet. Übrigens wurden da ganz viele Feuerwehrmänner aus den Turnvereinen angeworben, weil die halt sehr fit waren und durchtrainiert. Wenn ihr bei euch heute auch noch irgendwie ein Feuerfest anstehen habt oder es darf auch gerne ein anderer Geburtstag sein, dann gibt's hier schon mal Motivationsmucke für später. Hier ist Bibi Rexha mit New Religion.

0: Radio 7 hier um 8.24 Uhr und gleich, da müssen wir euch jemanden vorstellen. Es ist, glaube ich, einer der verrücktesten WM-Fans aus dem Radio 7 Land. Gibt's kurz nach 8:30 und davor erstmal Powerpop, der Energie bringt. Golden, dann 80er Sound, schick gemacht für dieses Jahrzehnt. Kygo, Tina Turner mit dabei und die neue Gruselnummer von Tame Impala, Dracula. Auch alles nach 8:30 hier auf Radio 7.
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15: Das war der Falsche. Unterwegs habt ihr Freifahrt. Wir schauen auf den neuesten Blitzer. Der steht, kleinen Moment, zwischen Wolpertshausen und Ilshofen am Abzweig nach Oberasbach. Da blitzt aus dem Blitzeranhänger. Alle weiteren auf radio7.de. Kommt gut und sicher an.
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15: Also bis jetzt finde ich, ist das ein richtig cooler Konzertsommer und der hat ja noch gar nicht so richtig angefangen. Dieses Jahr kommt echt viel cooles Zeug nach Deutschland und ich wette, da war der ein oder andere von euch gestern auch bei Linkin Park. Ja, die gibt's gleich hier mit What I've Done. Ich glaube, die waren in München. Ja, doch. Direkt nach Golden. Ich wünsche euch einen schönen Samstag.

0: 39 Radio 7 hier an eurem Samstag. Und wir stellen euch jemanden vor, der sehr WM-verrückt ist. Flacken Günther aus Neu-Ulm-Ludwigsfeld. Vielleicht habt ihr ja schon Bilder von seinem Haus im Netz gesehen. Der hat zur anstehenden Fußball-WM natürlich für jedes Teilnehmerland eine Flagge an seinem Haus aufgehängt. Und das sieht wirklich krass aus. Anna aus dem Radio 7-Team hat den Flacken Günther mal besucht.
1: So, also ich wurde jetzt hier gerade in den Garten reingeführt. Und ich sehe einfach nur eins, und zwar Flaggen. Also wirklich von oben bis unten, links nach rechts. Es ist kunterbunt hier, dieses Haus. Wahnsinn.
2: 48 haben wir dieses Jahr. Boah. Letztes Mal waren es 32.
1: Also das ganze Haus hier hängt voll und das Nachbarhaus, da hängen auch 18 Flaggen dran.
2: Da sind Länder dabei, die ich noch nie gehört habe. Das ist ja das. Das ist das ganz Schlimme bei mir. Und die Fahnen sind sehr exotisch dieses Jahr.
1: Okay, das heißt, bis am Ende noch eine einzige Fahne hängt.
2: Am Ende hängt Deutschlandfahne. Da bin ich mir ziemlich sicher. Ich habe ausgerechnet, Deutschland schießt 20 Tore und werden dadurch Weltmeister. Dann haben wir eine riesengroße Flagge, die vom dritten Stock bis unten zum Erdgeschoss langt.
0: Uiuiui, okay, jetzt haben unsere Jungs Druck. 20 Tore, ihr habt's gehört. Heute ist die erste Chance, ein paar davon zu schießen. Ich will diese Riesenfahne an Günthers Haus unbedingt sehen. Das wollen wir doch wohl hinkriegen, oder?
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0: Minuten vor 9, Radio 7 hier an eurem Samstag. Und der geht jetzt vielleicht so langsam entspannt los mit dem ersten Kaffee in der Hand. Dafür geht's hier gleich weiter mit More Than You Know, bringt dir Euphorie, Sean Paul, bisschen Sommervibe und Kato danach Vollgas, Turn the Lights Off. Alles nach 9 hier, mehr Musik, mehr Abwechslung.
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0: Ach ja, das sieht ganz gut aus. Aalen, ein paar Wolken am Himmel bei 17 Grad. In Günzburg scheint schon die Sonne, 18 Grad, Konstanz 19 gemessen. Heute wird eigentlich ganz gut. Der Regen der letzten Tage verzieht sich und wir kriegen bis zu 28 Grad am Nachmittag. Dazu lässt sich auch immer öfter die Sonne sehen. Ab morgen noch mehr Sonne und immer wärmer.
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17: Ich bin Tom Husse. Europa muss in Sachen Raumfahrt nachlegen. Das zeigt nicht zuletzt der Börsengang von Elon Musks Unternehmen SpaceX, meint der deutsche Astronaut Matthias Maurer im ZDF.
18: Wir wollen dort eine strategische Autonomie, auch für Europa. Momentan fliegen europäische Astronauten alle nur per Anhalter in die Galaxis und das müssen wir ändern. Auch müssen wir effizienter werden im Transport von Satelliten ins All. Unsere europäische Ariane-Rakete ist momentan ein bisschen teurer als die SpaceX-Rakete und das macht uns natürlich den Wettbewerb sehr schwer.
17: Durch den SpaceX-Börsengang gestern ist Elon Musk zum ersten Billionär der Welt geworden. Die EU startet am Montag offiziell die ersten Beitrittsgespräche mit der Ukraine und Moldau. Alle Mitgliedstaaten haben dafür jetzt grünes Licht gegeben. Imme Kasten.
4: EU-Spitzen sprechen von einem wichtigen politischen Signal der Unterstützung. Allerdings, das Ganze ist der Start eines in der Regel jahrelangen Prozesses. Am Anfang, jetzt geht's erstmal im sogenannten ersten Cluster um grundlegende Werte und Reformen. Und um eines Tages der EU tatsächlich beitreten zu können, müssen Bewerberländer insgesamt 6 dieser Cluster mit Dutzenden von Kapiteln verhandeln.
17: Drohnenangriffe auf den Bundestag. Diese Gefahr ist laut Innenminister Dobrindt deutlich größer geworden. Dobrindt hält daher eine dauerhafte Drohnenabwehr für notwendig, berichtet die Rheinische Post. Beim Bundestag ist dafür allerdings die Stadt Berlin zuständig. Die Rentner in Deutschland bekommen ab nächstem Monat mehr Geld. Der Bundesrat hat jetzt grünes Licht dafür gegeben. Damit steigen ab Juli die Bezüge um 4,2%. Bei einer Standardrente mit Durchschnittsverdienst und 45 Beitragsjahren sind das fast 80 Euro mehr im Monat. Die Oberbürgermeister von Stuttgart und Friedrichshafen, Nopper und Blümke, schlagen Alarm wegen der angespannten Lage in der Auto- und Zuliefererindustrie. Zusammen mit anderen Oberbürgermeistern fordern sie von EU-Kommissionspräsidentin von der Leyen schnellere Entscheidungen und Planungssicherheit, um Jobs und Standorte besser abzusichern. Dieser Auftakt kann sich doch sehen lassen. Die USA haben ihr erstes Spiel bei der Fußball-WM gegen Paraguay mit 4:1 gewonnen. Zuvor war Co-Gastgeber Kanada nicht über ein Unentschieden hinausgekommen. 1:1 stand es am Ende in der Partie gegen Bosnien-Herzegowina.
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0: Da gibt's eine Meldung von der A98 Stockach-Schaffhausen. Die ist zwischen Stockach-Ost und Stockach-West nach einem Unfall in Richtung Schaffhausen gesperrt. Umfahrt am besten weiträumig. Es staut sich bereits zurück. Der neueste Blitzer, der steht in Berghülen in der Ortsmitte beim Rathaus in der 30er-Zone. Da wird gelasert. Alle weiteren auf radio7.de. Kommt gut und sicher an.
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0: Ja, ihr seid vor 12 noch schnell zur Tanke unterwegs. Achtet da mal auf eure Mittanker. Die Top 3 der Tanktypen. Ihr erkennt die wieder, versprochen. Vielleicht ja auch euch selber. In 7 Minuten gibt's die. Davor Sommersound gleich von Cat's Eye und direkt danach die Powernummer von Axwell Ingrosso. Genießt euren Samstag.

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0: 9 Uhr.
1: 12 an eurem Samstag. Auf dem Weg zur Tankstelle sind wir bei euch. Hier ist Radio 7. Und achtet da gleich mal drauf, ja? Man kann die Welt in 3 verschiedene Tanktypen einteilen.
2: Typ 1, der immer für 20 Euro Tanker. Egal ob komplett voll oder nur ein Viertel, mehr als 20 Euro werden nicht ausgegeben. Typ 2, der immer für einen coolen Betrag Tanker. Tankt nicht für Reichweite, sondern für Ästhetik. 55,55 Euro, 66,66 Euro. Perfekt. Und Typ 3, jetzt ganz neu, der kurz vor 12 Tanker. Um 11.59 Uhr noch schnell den Zapfhahn ins Auto stecken und anschließend ganz entspannt zuschauen, wie um Punkt 12 der Preis nach oben steigt. Ach, es tut doch so gut, ein Schwabe zu sein.
1: Kommt gut in den Samstag und vergesst nicht, den Tankdeckel auch wieder zuzumachen. Ist mir nämlich letztens so gegangen. Extra Ladung, gute Laune im Tank kommt jetzt von uns. Hier ist Kato mit Turn the Lights Off.

0: Radio 7 hier, 9.26 Uhr und gleich geht's hier weiter. Wenn ihr gerade ein bisschen im Stress seid, dann bringen wir euch ein bisschen Entspannung. Erst sommerlicher, gute Laune-Hit, alle Farben mit Baby Goodbye, House Groove von Robin Schulz und eine ganz aktuelle Herzschmerznummer von Somba. Die klingt sehr cool. Mehr Musik, mehr Abwechslung auf Radio 7, auch nach 9:30 wieder.
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0: Da gibt's eine Meldung von der A98 Stockach Richtung Schaffhausen. Die ist zwischen Stockach Ost und Stockach West nach einem Unfall in Richtung Schaffhausen gesperrt. Umfahrt hier am besten weiträumig, es staut sich nämlich schon zurück. Der neueste Blitzer steht in Kleinkötz an der Kirche, der blitzt beidseitig. Alle weiteren auf radio7.de. Kommt gut und sicher an.
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0: Wir schreiben einen WM-Hit in 30 Sekunden. In unserer Comedy Die Welt in 30 Sekunden gibt's in knapp 10 Minuten hier auf Radio 7. Davor der größte Butterfix-Hit aller Zeiten. Big City Life, gleich nach Alle Farben. Mit dem Sound im Ohr klingt der Samstag fast schon nach Urlaub im Süden. Naja, fast. Genießt euren Tag.

0: 10 nach halb 10, Radio 7 hier an eurem Samstag. WM ist ja, ne? Und was kommt da immer im Radio aus allen möglichen Streaming-Plattformen? Ja, WM-Hits. Die werden da, da wird alles vollgeflutet. Einige davon sind ja richtig gut, aber halt nicht alle.
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2: Noch nie zuvor gab es so viele WM-Songs für ein Turnier. Das liegt auch daran, dass sich mit KI eigentlich jeder Depp einbasteln kann. Es gibt ja inzwischen für jeden Spieler im Kader mehrere Songs. Wichtig ist immer nur ein

0: Zum Glück gibt's ja auch zu dieser WM noch ein paar gute, handgemachte Songs, die dann hoffentlich alle so richtig motivieren. Und dann holen wir am Ende auch den Popo-Po-Pokal.
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0: 10:04, da begrüßen wir auch so langsam die Langschläfer im Radio Siebenland. Fight for this love, die bringt Power. Galway Girl, gleich den Spaß und Drive danach das Freiheitsgefühl auf der Straße für alle, die jetzt schon unterwegs sind. Aber anschnallen nicht vergessen, gleich ja. Mehr Musik, mehr Abwechslung hier auf Radio 7, auch nach 10 wieder.
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0: Ja, das sieht gut aus. Die 20 sind geknackt, aktuell in Schwäbisch Gmünd. Villingen, Schwenningen auch 20 Grad Sonne. Kempten bewölkt bei 19 Grad. Der Regen der letzten Tage, der verzieht sich und wir kriegen bis zu 28 Grad am Nachmittag. Dazu lässt sich auch immer öfter die Sonne sehen. Ab morgen noch mehr Sonne und immer wärmer.
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13: Ich bin Tom Husse. Ist der Iran-Krieg bald zu Ende oder gehen die Angriffe weiter? Das ist immer noch unklar. Vom Vermittler Pakistan gibt es mittlerweile immerhin positive Signale. Da ist von einem möglichen Friedensabkommen die Rede. Offiziell bestätigt haben das die USA und der Iran aber noch nicht. Der Nahostexperte Hans-Jakob Schindler sagte bei NTV:
14: Es ist noch nicht klar, was steht in diesem Abkommen drin. Und es ist noch nicht klar, ob die Iraner nicht nochmal erneut aggressiv reagieren. Sie haben ja schon gestern Nacht nochmal versucht, Zivilschiffe anzugreifen. Also kann es durch erneute Aggression des Regimes jederzeit natürlich auch wieder nochmal zu einer Zögerung kommen.
13: In der Raumfahrt kann Europa noch nachlegen. Was Raketen- oder auch Satellitentechnik angeht, sollten sich Staaten nicht auf andere Staaten oder Einzelpersonen verlassen, sagte der deutsche Astronaut Matthias Maurer im ZDF. Gestern war Elon Musk SpaceX an die Börse gegangen und hat seinen Gründer zum ersten Billionär der Welt gemacht. Drohnenangriffe auf den Bundestag. Diese Gefahr ist laut Innenminister Dobrindt deutlich größer geworden. Dobrindt hält daher eine dauerhafte Drohnenabwehr für notwendig, berichtet die Rheinische Post. Mehr von Jana Klonikowski.
15: Die Zeitung zitiert dabei aus einem Brief von Dobrindt an Bundestagspräsidentin Klöckner. Und da heißt es, weil ja zuletzt immer wieder Drohnen in Deutschland gesichtet wurden, müsse man auch den Schutz von Verfassungsorganen, wie eben dem Bundestag, verstärken. Da ist allerdings jetzt nicht der Bund zuständig, sondern die Stadt Berlin, was den Bundestag angeht. Laut Rheinischer Post hat sich die Bundestagsverwaltung auch schon mit der Stadt in Verbindung gesetzt, um über eine Drohnenabwehr zu sprechen.
13: Die US-Regierung hat die Übernahme von Warner Brothers Discovery durch Paramount Skydance genehmigt. Der Milliardendeal im Umfang von rund 111 Milliarden Dollar wurde ohne Auflagen durchgewunken. Kritiker befürchten, dass die Übernahme den Wettbewerb beeinträchtigen könnte. Bei der Fußball-WM in Nordamerika sind jetzt alle Gastgeberländer ins Turnier gestartet. Die USA mussten in ihrem ersten Spiel gegen Paraguay ran und haben sich deutlich mit 4:1 durchgesetzt. Zuvor ging es auch für Kanada los, der Endstand gegen Bosnien-Herzegowina 1:1.
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0: Das sieht gut aus, keine größeren Meldungen. Der neueste Blitzer steht in Ettishofen in der Ortsdurchfahrt, wenn ihr aus Fronhoven herkommt. Alle weiteren auf radio7.de.
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0: Gegen wen spielen wir heute Abend nochmal? Da fragen wir gleich mal nochmal nach im Radio 7 Land. In 7 Minuten. Davor gibt's Gänsehautstimme Alex Warren und direkt danach Sheryl Cole für euren Samstagvormittag. Egal, ob ihr jetzt Frühstück, Kaffee trinkt oder schon fleißig unterwegs seid, das ist für euch.

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0: 12 Minuten nach 10, Radio 7 hier an eurem Samstag. Morgen spielt Deutschland gegen... Ja, gegen wen eigentlich?
1: Curaguay, ne.
2: Curacao.
3: Curacao, oder wie heißt das?
4: Curacao.
5: Curacao?
4: Curacao?
5: Doch, das war, glaube ich, richtig.
4: Ne?
5: Curaguay, oder?
6: Curacao.
5: Curacao. Curacao. Keine Ahnung.
7: Curacao.
0: Ah. Curaçao, jawohl, morgen 19 Uhr, da drücken wir unseren Jungs schon mal jetzt die Daumen. Und wenn ihr vielleicht auch gerade unterwegs seid Richtung Bolzplatz, ist jetzt hier Miles Smith und Niall Horan mit dabei mit Drive Safe.

0: 10.24 Uhr, hier ist Radio 7 und gleich geht's weiter mit mehr Musik, mehr Abwechslung. Erst Afrobeat Groove mit Topic, da klingt's dann schon ein bisschen nach Sommer. Dann eine große Popballade von Take That und emotionales Storytelling auch noch von Taylor Swift. Da klingt doch die Gartenarbeit am Vormittag gleich viel besser.
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6: Da läuft's ganz gut, keine größeren Meldungen. Auf der B31 haben wir den neuesten Blitzer bei Überlingen in Richtung Sipplingen. Alle weiteren auf radio7.de.
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6: Ich finde, der Blick aufs Thermometer macht jetzt schon ein bisschen Spaß und ich wette, gleich klettert's noch mindestens 2 Grad höher. Mit Mucke und zwar Topic, da klappt es. Und direkt danach kühlen wir uns ein bisschen runter mit der super lässigen Dua Lipa und Elton John Nummer Cold Heart. Das ist die Musik für euren Samstag.

0: 10.38 Uhr, Radio 7 hier an eurem Samstag. Und ihr habt es vielleicht mitbekommen in der letzten Woche, große Schlagzeile. Die Bundesjugendspiele in Baden-Württemberg sollen wieder mehr Wettkampf und weniger Kuschelpädagogik sein. Bisher gab es ja die Regelung, dass zum Beispiel beim Weitsprung, Sprint oder beim Werfen nicht mehr Zentimeter genau oder sekundenscharf gemessen wird, sondern es gibt dann so Zonen, in denen die Kids dann bestimmte Punkte bekommen. Das soll jetzt wieder weg. Eure Meinung dazu?
1: Boah, also für mich waren die Bundesjugendspiele immer ein bisschen schrecklich. Also ich finde das eigentlich, glaube ich, nicht so gut, dass es wieder so verschärft wird.
2: Gut, ich finde fürs spätere Leben schadet das nicht, ehrlich gesagt.
3: Ja, ich finde es auch nicht so gut, dass es halt verpflichtend ist, weil nicht jeder Lust drauf hat. Ich finde, es sollte vielleicht eher freiwillig sein.
4: Sport ist ja eigentlich immer was Gutes, aber ich verstehe auch alle, die jetzt vielleicht nicht so sportlich sind.
5: Und es ist ja nicht jeder gleich sportlich. Das ist einfach nur erniedrigend für die Leute, die eben nicht so sportlich sind.
0: Ja, also Meinungen gehen auseinander im Radio 7 Land. Fakt ist auf jeden Fall, in diesem Jahr bleibt jetzt alles noch bei der alten Regelung. Wie es dann in Zukunft weitergeht, schauen wir mal. Schauen wir mal, was wird. Jetzt wird's auf jeden Fall Taylor Swift hier.
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0: 5 Minuten vor 11 haben wir's. Und gleich geht's hier weiter auf Radio 7 mit 3 Hits, die komplett unterschiedliche Energielevels haben. Ja, und genau das macht's ja auch irgendwie spannend. Die Chainsmokers und Coldplay, so mit Festival-Feeling, Mitsingerefrain, danach SOS, der macht Bock, sich zu bewegen. Und Michael Schulte, der setzt mit 5 AM den emotionalen Abschluss. Erst Euphorie, dann Eskalation, dann Gänsehaut. So klingt mehr Musik, mehr Abwechslung auf Radio 7. Und zwar auch nach 11 hier.
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0: In Heidenheim leicht bewölkt bei 20 Grad, Neu-Ulm 22 Grad und in Singen scheint die Sonne 20 Grad gemessen. Bis zu 28 sind drin am Nachmittag und es bleibt erstmal trocken. Ab morgen noch mehr Sonne und immer wärmer.
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12: Ich bin Tim Husse. Um den Stand der Dinge im Iran-Krieg herrscht mal wieder Verwirrung. Erst hieß es mal wieder, ein Friedensabkommen ist zum Greifen nah, dann wurden neue Angriffe gemeldet. Mehr von Jana Klonikowski.
13: Das US-Militär meldet, dass seine Streitkräfte mehrere iranische Drohnen abgeschossen haben. Die Drohnen hätten Handelsschiffe in der Straße von Hormuz bedroht, heißt es. Zuletzt hatte es trotz der eigentlich geltenden Waffenruhe immer wieder Angriffe im Irankrieg gegeben. Gestern hat dann Pakistan verkündet, ein Friedensabkommen sei ausgehandelt und bereit zur Unterschrift. Von den USA und dem Iran heißt es zumindest, man sei einem Abkommen nah. Das wurde allerdings auch schon öfter gesagt.
12: Für die Ukraine und Moldau rückt der EU-Beitritt ein kleines Stück näher. Am Montag starten die ersten Verhandlungen, die dauern meist mehrere Jahre. Die Ukraine will schon länger Teil der EU werden. Bisher hatte Ungarn da auf die Bremse getreten. Das hat sich mit dem Regierungswechsel dort geändert. Bei der Fußball-WM fiebern Millionen Fans mit. Und wie sehr bestimmte Spielereignisse unseren Körper beeinflussen, untersucht aktuell die Uni Bielefeld mit Hilfe von Smartwatches. Erste Daten gab's schon beim DFB-Pokalfinale zwischen Arminia Bielefeld und dem VfB Stuttgart letztes Jahr. Timo Adam von der Uni Bielefeld sagte uns zum Beispiel, dass das Stresslevel im Stadion viel höher ist als vorm Fernseher. Und?
14: Dass die Fans bereits Stunden vor dem Anstoß auf das Spiel hingefiebert haben, dass die durchschnittliche Herzfrequenz während des Spiels um mehr als 18% erhöht war und dass, obwohl Stuttgart bereits mit 4:0 geführt hat, der Bielefelder Anschlusstreffer in der 82. Minute noch einmal für einen signifikanten Anstieg der Herzfrequenz gesorgt hat, vor allem bei den Fans, die das Spiel live im Stadion verfolgt haben.
12: Europa muss in der Raumfahrt unabhängiger werden. Das hat der deutsche Astronaut Matthias Maurer im ZDF gesagt. Hintergrund ist der Börsengang von Elon Musks Weltraumunternehmen SpaceX. Dadurch ist Musk zum ersten Billionär der Welt geworden. In London steigt heute die traditionelle Geburtstagsparade von König Charles. An der prunkvollen Zeremonie nehmen zahlreiche Soldaten, Pferde und Musiker teil. Charles wird im November 78 Jahre alt. Der Geburtstag britischer Monarchen wird jedoch mit einer Parade im Juni gefeiert, weil das Wetter dann besser ist.
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0: Sieht gut aus, keine größeren Meldungen. Der neueste Blitzer steht in Etteshofen in der Ortsdurchfahrt, wenn ihr aus Fraunhofen herkommt. Alle weiteren auf radio7.de. Kommt gut und sicher an.
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0: Ja, und wie läuft der Samstag bis jetzt? Ist ja perfektes Ausflugswetter und wir sind dabei euch. Gleich wie versprochen die Chainsmokers und Coldplay was zu mitsingen, aber vorher noch Katy Perry. Ich wünsche euch einen schönen Samstag, was auch immer ihr vorhabt.
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0: 12:12, Radio 7 hier. Kennt ihr so richtig komische Telefonate, wo irgendwie keiner so richtig weiß, wo das Gespräch eigentlich hinführt und man sich auch eigentlich nichts mehr zu sagen hat, aber trotzdem geht das Gespräch noch immer weiter und immer weiter? Ja, da ist man froh, dass da nirgends einer mitschneidet. Bundeskanzler Merz hat jetzt mit ein paar Spielern aus der Nationalmannschaft per Videocall gequatscht. Klingt ja erstmal ganz cool, aber hört einfach mal selber rein. Alle Beteiligten maximal unentspannt. Klingt ein bisschen, als würde irgendwie der Opa anrufen in der Ferienfreizeit oder so.
1: Hallo, hier ist Ulrich Merz.
2: Hallo.
3: Hallo.
2: Grüß dich, Herr Dorn.
1: Hallo. Hallo Jungs. So, und wie ist die Stimmung?
4: Ja, ganz gut, ja. Super Stimmung, ja.
1: Sehr gut.
4: Ich bin mit Kostenspiele zu gewinnen.
3: Ja,
5: natürlich, klar.
1: Ganz Deutschland hält euch die Daumen.
4: Ja, die Unterstützung morgen aus Deutschland.
1: Ja, ich auch.
0: Ja, ich auch, genau. Müsst ihr euch mal vorstellen, da hat jemand die Idee gehabt, gefilmt, sich das nochmal angeschaut und gesagt, ja. Das ist gut, da kommst du locker rüber und das stellen wir jetzt auf Insta. Also das ganze Ding ist natürlich ein bisschen länger auf dem Bundeskanzler-Instagram-Account. Gerne mal selber anschauen. In den Kommentaren geht's übrigens auch voll ab. Da schreibt zum Beispiel einer, unangenehm sein Vater drunter. Naja, ich muss sagen, irgendwie trifft's das ganz gut. So, während ihr das Video mal rausschaut, kommt was Angenehmes für die Ohren. Hier ist Michael Schulte. Ich wünsche euch einen schönen Samstag.

Uhr, 26 Radio 7 hier an eurem Samstag. Und da stehen viele Hochzeiten an im Radio 7 Land. Wir checken gleich mal den Dresscode. Ich finde eigentlich, weiße Sneakers gehen immer, oder? 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
9: Sieht gut aus, keine größeren Meldungen. Der neueste Blitzer steht in Rottweil in der Burgerstraße im 30er Bereich. Alle weiteren auf radio7.de. Kommt gut und sicher an.
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9: Da gibt's Power im Doppelpack, gleich von Melanie C. mit viel Gitarre, direkt nach Bibi Rexha und ordentlich Elektro. Schönen Samstagvormittag, ich finde um 11:30 darf man noch Vormittag sagen, auch wenn es gerade schon Richtung Mittagessen geht, jawohl.

0: Radio 7 hier an eurem Samstag. Und egal wo, der perfekte Dresscode, der lässt sich doch eigentlich immer mit weißen Sneakern kombinieren, oder? Und den richtigen Socken.
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2: Weiße Sneaker haben die ganze Welt erobert. Vom Schüler bis zum Wirtschaftsboss, auch alle Fußballmoderatoren und WM-Experten im Fernsehen, weiße Sneaker. Es wird Zeit für den nächsten Trend. Warum nicht schwarze Sneaker oder rote Holzschuhe oder Trekkingstiefel mit Klettverschluss und Reflexstreifen? Es muss doch weitergehen. Sehen wir auch an den Socken. Die kurzen Sneakersocken verschwinden so langsam. Die sind ja eh immer so im Schuh heimlich hinten von der Hacke gerutscht. Dann kam der Internetboom, da hatten alle Netzstrümpfe. Und jetzt zieht man sich wieder Tennissocken an. Und nur wenn du die wirklich bis kurz unters Kinn hochziehst, heißt es coole Socke.
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13: Heute erwartet uns ein Mix aus Sonne und Wolken bei maximal 28 Grad. Vereinzelt sind noch so ein paar Regenschauer möglich und es weht ein kräftiger Wind. Aktuell sonnig in Neu-Ulm bei 23, in Donaueschingen bei 22 und in Lindau bei 23 Grad. In den nächsten Tagen dann ein paar Grad kälter als heute, trotzdem angenehm warm, trocken und mehr Sonne.
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14: Ich bin Tom Husse. Ist der Iran-Krieg bald zu Ende oder gehen die Angriffe weiter? Das ist immer noch unklar. Vom Vermittler Pakistan gibt es mittlerweile immerhin positive Signale. Da ist von einem möglichen Friedensabkommen die Rede. Offiziell bestätigt haben das die USA und der Iran aber noch nicht. In der Nacht hat außerdem das US-Militär erklärt, iranische Drohnen abgeschossen zu haben. Die Drohnen hätten Handelsschiffe in der Straße von Hormuz bedroht, heißt es weiter. Bundesinnenminister Dobrindt warnt vor möglichen Drohnenangriffen auf den Bundestag und andere Verfassungsorgane. Das berichtet die Rheinische Post. In einem Schreiben an Bundestagspräsidentin Julia Klöckner schreibt Dobrindt von einer wachsenden Gefährdungslage und fordert eine dauerhafte Drohnenabwehr. Hintergrund sind zuletzt mehr Sichtungen von Drohnen über sensiblen Regierungsgebäuden. Die Zuständigkeiten zwischen Bund und Ländern sind dabei noch nicht vollständig geklärt. Europa muss in Sachen Raumfahrt nachlegen. Das zeigt nicht zuletzt der Börsengang von Elon Musks Unternehmen SpaceX, meint der deutsche Astronaut Matthias Maurer im ZDF.
15: Wir wollen dort eine strategische Autonomie, auch für Europa. Momentan fliegen europäische Astronauten alle nur per Anhalter in die Galaxis und das müssen wir ändern. Auch müssen wir effizienter werden im Transport von Satelliten ins All. Unsere europäische Ariane-Rakete ist momentan ein bisschen teurer als die SpaceX-Rakete und das macht uns natürlich den Wettbewerb sehr schwer.
14: Durch den SpaceX-Börsengang gestern ist Elon Musk zum ersten Billionär der Welt geworden. In Donsdorf im Kreis Köppingen werden morgen mehrere Demonstrationen rund um eine AfD-Veranstaltung erwartet. Anlass ist die geplante Gründung des letzten noch fehlenden Landesverbands der AfD-Jugendorganisation Generation Deutschland. Die Polizei kündigte einen größeren Einsatz an und will sowohl die Veranstaltung als auch die Gegenproteste absichern. Die EU startet am Montag offiziell die ersten Beitrittsgespräche mit der Ukraine und Moldau. Alle Mitgliedstaaten haben dem ersten Verhandlungsblock zugestimmt. Zunächst geht es dabei um grundlegende Werte und Reformen, die beide Länder erfüllen müssen. EU-Spitzen sprechen von einem wichtigen politischen Signal der Unterstützung. Herzklopfen vorm Anpfiff, Jubel nach dem Tor oder Frust beim Gegentreffer. Die Fußball-WM sorgt bei Fans für starke Emotionen. Die Uni Bielefeld untersucht aktuell, was dabei im Körper passiert und ob sich Fans verschiedener Nationen unterscheiden. Dafür werden Smartwatch-Daten gesammelt und noch Teilnehmende gesucht.
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13: Wir schauen auf die Straßen um 12. A81 Stuttgart-Singen in Höhe Villingen-Schwenningen in beiden Richtungen eine Sichtbehinderung durch Rauch. A7 Würzburg Richtung Ulm zwischen Niederstotzingen und Langenau 2 Kilometer Stau. Ihr verliert hier eine Viertelstunde. Der neueste Blitzer steht in Berghülen in der Ortsmitte beim Rathaus in der 30er-Zone. Alle anderen findet ihr auf radio7.de. Euch noch eine gute Fahrt.
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13: Hello, schön, dass wir den Samstag miteinander verbringen. Und wir starten auch direkt rein in den Mittag, gleich mit einem eurer meistgewünschten Songs aktuell von der K-Pop-Girlgroup Huntrix. Und jetzt geht's los mit einer richtig starken Kombi. Ich sag's euch, da schlagen die Frauenherzen ein bisschen höher. The Kid Laroi und Justin Bieber mit Stay.

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1: Ihr hört Radio 7 am Samstagmittag. Schön, dass ihr dabei seid. Gleich ein Song auf unserer Playlist. Der ist schon letztes Jahr voll durch die Decke gegangen und aktuell geht's eigentlich gerade so weiter. Der Song heißt Golden, hat schon mehrere hochkarätige Preise gewonnen, zum Beispiel einen Oscar und einen Grammy. Und dann darf der bei uns natürlich nicht fehlen. Der Song stammt übrigens von einer fiktiven Girlgroup. Fiktiv, weil es die halt nur in dem Film gibt, aus dem der Song auch stammt. Die Stimme, die da singt, ist aber echt. Die ist von der koreanisch-amerikanischen Sängerin EJ. Und wir hören jetzt gemeinsam rein von der K-Pop-Girlgroup Huntrix, ihr Mega-Hit Golden hier auf Radio 7.

0: ist die Mailbox von Jan. 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
6: A7 Füssenreute Richtung Ulm zwischen Illertissen und Vöhringen. Vorsicht, da ist eine ungesicherte Unfallstelle und Personen auf der Fahrbahn. A81 Stuttgart Richtung Singen in Höhe Villingen-Schwenningen in beiden Richtungen eine Sichtbehinderung durch Rauch. Da hat ein Fahrzeug gebrannt. A7 Würzburg Richtung Ulm zwischen Giengen-Herbrechtingen und Langenau 5 Kilometer Stau. Ihr verliert hier über 20 Minuten. Der neueste Blitzer steht in Rottweil in der Bruggerstraße im 30er Bereich. Alle anderen findet ihr auf Radio7.de. Gute Fahrt euch!
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Teddy Swims, Mr. Know-It-All.

0: vor eins und für alle, die heute noch schuften müssen, kommt hier schon mal ein kleiner Vorgeschmack aufs Wochenende in Musikform. Eine bunte Mischung haben wir für euch am Start. DJ Sound von alle Farben, Maroon 5 mit einem Klassiker aus den 2010ern und die warme, rauchige Stimme von Selena Gomez gleich für euch hier bei Radio 7.
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0: Heute erwartet uns ein Mix aus Sonne und Wolken bei maximal 28 Grad. Vereinzelt sind noch ein paar Regenschauer möglich und es weht ein kräftiger Wind. Aktuell sonnig in Schwäbisch Hall bei 22 Grad, leicht bewölkt in Biberach bei 23 und in Singen sonnig bei 24 Grad. In den nächsten Tagen dann ein paar Grad kälter als heute, trotzdem angenehm warm, trocken und mehr Sonne.
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11: Ich bin Tom Husse. Ist der Iran-Krieg bald zu Ende oder gehen die Angriffe weiter? Das ist immer noch unklar. Vom Vermittler Pakistan gibt es mittlerweile immerhin positive Signale. Da ist von einem möglichen Friedensabkommen die Rede. Offiziell bestätigt haben das die USA und der Iran aber noch nicht. Denn der Ostexperte Hans-Jakob Schindler sagte bei NTV,
12: es ist noch nicht klar, was steht in diesem Abkommen drin. Und es ist noch nicht klar, ob die Iraner nicht nochmal erneut aggressiv reagieren. Sie haben ja schon gestern Nacht nochmal versucht, Zivilschiffe anzugreifen. Also kann es durch erneute Aggression des Regimes jederzeit natürlich auch wieder nochmal zu einer Verzögerung kommen.
11: Für die Ukraine und Moldau rückt der EU-Beitritt ein kleines Stück näher. Am Montag starten die ersten Verhandlungen. Die dauern meist mehrere Jahre. Die Ukraine will schon länger Teil der EU werden. Bisher hatte Ungarn da auf die Bremse getreten. Das hat sich mit dem Regierungswechsel dort geändert. Was macht die Fußball-WM eigentlich mit den Fans? Wie stark steigt die Anspannung bei wichtigen Szenen? Und reagieren Fans aus verschiedenen Ländern vielleicht ganz unterschiedlich? Genau das untersucht aktuell die Uni Bielefeld und sucht dafür auch noch Teilnehmende. Mitinitiator Timo Adam sagte uns,
13: mit Hilfe von Smartwatches sammeln wir Daten zur Herzfrequenz, zum Bewegungsverhalten und auch zum Schlaf. Dazu werden mit Hilfe kurzer Fragebögen Daten dazu erhoben, welche Spiele wo verfolgt wurden. Also zum Beispiel, ob ein Spiel alleine zu Hause vor dem Fernseher geschaut wurde, zusammen mit Freunden beim Public Viewing oder vielleicht sogar live im Stadion.
11: Drohnenangriffe auf den Bundestag. Diese Gefahr ist laut Innenminister Dobrindt deutlich größer geworden. Dobrindt hält daher eine dauerhafte Drohnenabwehr für notwendig, berichtet die Rheinische Post. Beim Bundestag ist dafür allerdings die Stadt Berlin zuständig. Die Oberbürgermeister von Stuttgart und Friedrichshafen, Nopper und Blümke, schlagen Alarm wegen der angespannten Lage in der Auto- und Zuliefererindustrie. Zusammen mit anderen Oberbürgermeistern fordern sie von EU-Kommissionspräsidentin von der Leyen schnellere Entscheidungen und Planungssicherheit, um Jobs und Standorte besser abzusichern. Die US-Regierung hat die Übernahme von Warner Brothers Discovery durch Paramount's Guidance genehmigt. Der Milliardendeal im Umfang von rund 111 Milliarden Dollar wurde ohne Auflagen durchgewunken. Kritiker befürchten, dass die Übernahme den Wettbewerb beeinträchtigen könnte.
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0: Um 13 Uhr A81 Stuttgart Richtung Singen, in Höhe Villingen-Schwenningen in beiden Richtungen eine Sichtbehinderung durch Rauch. Da hat ein Fahrzeug gebrannt, außerdem an der Stelle 2 Kilometer Stau und ihr verliert eine Viertelstunde. A8 Stuttgart Richtung Ulm zwischen Burgau und Adelsried 2 Kilometer Stau, Zeitverlust über eine halbe Stunde. Der neueste Blitzer steht auf der B31 bei Überlingen in Richtung Sipplingen. Alle anderen findet ihr auf radio7.de. Euch eine gute und sichere Fahrt.
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0: Hello. Nach so einer Woche voller Regen ist heute doch der perfekte Tag, um mit den Kids mal wieder rauszugehen. Spielplatz, Freibad, Zoo, egal wo es hingeht. Wir haben die passende Playlist am Start. Alle Farben gleich mit den perfekten Beats für so einen Sommertag. Und jetzt erstmal unsere Leonie mit einer Neuinterpretation von einem 2000er-Hit. Der kommt euch garantiert puckern.

0: Hier ist Radio 7 am Samstagmittag. Noch einmal schlafen, dann hat Deutschland sein erstes Spiel bei der diesjährigen Fußballweltmeisterschaft. Sind ja 48 Länder dieses Jahr dabei, so viele wie noch nie. Und bei manchen weiß man gar nicht, wie man die Namen überhaupt richtig ausspricht. Zum Beispiel bei unserem ersten Gegner morgen. Wir haben deswegen mal nachgefragt. Gegen wen spielen wir morgen nochmal?
1: Curaguay,
2: Curacao.
3: Curaçao. Oder wie heißt das?
2: Curaçao.
4: Curaçao.
2: Curaçao.
4: Doch, das war glaube ich richtig.
1: Curaguay, oder?
2: Curaçao.
4: Curaçao. Curaçao. Keine Ahnung.
3: Curaçao.
0: Curaçao also. Ist übrigens eine niederländische Insel in der Karibik. Ein kleiner Punkt im Meer nördlich von Venezuela. Schluss mit WM, jetzt geht's weiter mit Musik hier. Alle Farben mit einem Hit, der passt gut zu diesem schönen Samstag. Jetzt für euch hier bei Radio 7. Baby,

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8: Um 13:30 A81 Stuttgart-Singen in Höhe Villingen-Schwenningen. Stau und 15 Minuten Zeitverlust. A8 Stuttgart Richtung München zwischen Günzburg und Adelsried. 5 Kilometer Stau. Ihr verliert hier fast 40 Minuten. A7 Füssenreute Richtung Ulm zwischen Illertissen und Dreieck Hittistetten. Ebenfalls Stau. Hier verliert ihr auch über eine halbe Stunde. Der neueste Blitzer steht zwischen Wolpertshausen und Ilshofen am Abzweig nach Oberasbach. So. Alle anderen gibt's auf radio7.de. Euch weiterhin eine gute Fahrt.
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0: Samstagmittag, kurz vor zwei, ihr hört Radio 7. Und gleich geht's hier weiter mit mehr Abwechslung in der Musik. Unser deutscher Superstar Leonie gemeinsam mit G-Eazy. Außerdem Sunnyboy Nico Santos auf Summer Beats von Topic. Und danach Schwiegermamas Liebling Shawn Mendes mit Feel Good Sound hier bei Radio 7.
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0: Heute erwartet uns ein Mix aus Sonne und Wolken bei maximal 28 Grad. Es bleibt auch trocken, allerdings weht ein kräftiger Wind. Aktuell sonnig in Crailsheim bei 22, in Günzburg bei 24 und in Kempten bei 23 Grad. In den nächsten Tagen dann ein paar Grad kälter als heute, trotzdem angenehm warm, trocken und noch mehr Sonne.
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9: Ich bin Eileen Schallhorn. Der Druck auf die Bundesregierung in Sachen Reformen wächst. Unter anderem Arbeitgeberpräsident Rainer Dulger fordert schnelle Ergebnisse, Tom Husse.
10: Ja, der Bild sagte Dulger, bis Mitte Juli müssten aus seiner Sicht Reformen stehen, damit es einen Befreiungsschlag für die Betriebe gibt und sich die Stimmung in der Wirtschaft wieder dreht. Denn die ist weiter schlecht. 90% der Unternehmen sind laut Umfragen mit der Arbeit von Schwarz-Rot unzufrieden. Union und SPD wollen ja große Reformen, unter anderem bei Steuern, der Gesundheit und der Rente auf die Beine stellen. Beschlossen ist da bisher aber noch nichts.
9: Ist der Iran-Krieg bald zu Ende oder gehen die Angriffe weiter? Das ist immer noch unklar. Vom Vermittler Pakistan gibt's mittlerweile immerhin positive Signale. Da ist von einem möglichen Friedensabkommen die Rede. Offiziell bestätigt haben das die USA und der Iran aber noch nicht. In der Nacht hat außerdem das US-Militär erklärt, iranische Drohnen abgeschossen zu haben. Die Drohnen hätten Handelsschiffe in der Straße von Hormuz bedroht, heißt es weiter. Europa muss in der Raumfahrt unabhängiger werden. Das hat der deutsche Astronaut Matthias Maurer im ZDF gesagt. Hintergrund ist der Börsengang von Elon Musks Weltraumunternehmen SpaceX. Dadurch ist Musk zum ersten Billionär der Welt geworden. Ermittlern ist ein Schlag gegen eine mutmaßliche Drogendealerbande in Baden-Württemberg und Hessen gelungen. Bei Durchsuchungen, darunter in Schwäbisch Gmünd, haben sie unter anderem 2 Kilo Amphetamin, etwas Koks und Feinwagen sichergestellt. 3 Männer wurden vorläufig festgenommen, gegen sie wird jetzt ermittelt. Herzklopfen vorm Anpfiff, Jubel nach dem Tor oder Frust beim Gegentreffer. Die Fußball-WM sorgt bei vielen Fans für ordentlich Emotionen. Forschende der Uni Bielefeld wollen jetzt wissen, was da eigentlich im Körper passiert. Dafür sammeln sie Daten von Smartwatches. Timo Adam von der Uni Bielefeld sagte uns.
1: Dabei interessieren uns zum einen, welchen Einfluss Tore und Gegentore haben, was ein Elfmeterschießen mit uns macht oder auch welche Reaktionen und Entscheidungen des Videoassistenten in uns auslösen. Zum anderen interessiert uns die Frage, ob es Unterschiede zwischen den Fans verschiedener Nationen und Fankulturen gibt. Und um diese Frage zu beantworten, bietet die größte WM aller Zeiten natürlich einzigartige Möglichkeiten.
9: Die Uni Bielefeld sucht noch weitere Teilnehmer.
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0: Um kurz nach zwei. A81 Stuttgart-Singen zwischen Rottweil und Villingen-Schwenningen. Stau 15 Minuten Zeitverlust. A8 Stuttgart Richtung München zwischen Burgau und Adelsried. Stau, ihr verliert hier über eine halbe Stunde. Und die A7 Fürstenreute Richtung Ulm zwischen Illertissen und Dreieck Kittistetten ebenfalls Stau. Ihr verliert hier über 20 Minuten. Der neueste Blitzer steht in Pfuhl in der Holzstraße im 30er-Bereich. Alle anderen findet ihr auf radio7.de. Euch weiterhin eine gute und sichere Fahrt.
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0: So langsam aber sicher steigt das WM-Fieber bei allen. Und was ja während so einer WM auch auf keinen Fall fehlen darf, ist natürlich ein Orakel. Meistens süße Tierchen, die die Spiele voraussagen. Dieses Jahr ist es allerdings nicht so süß, eher ein bisschen schräg und eklig. Mehr dazu gleich in 10 Minuten. In der nächsten halben Stunde jetzt mit dabei Leonie und G-Eazy mit einem Gute-Laune-Song. Und jetzt für euch die Girl Group Cat's Eye mit einer catchy Nummer.

0: hört Radio 7 am Samstagmittag. Die großen Hingucker bei Fußball-Weltmeisterschaften sind neben den Spielen oft die WM-Orakel. Meist süße Tiere, die die Spielausgänge vorhersagen. Dieses Jahr ist das Orakel allerdings etwas ungewöhnlicher und irgendwie auch ein bisschen ekliger. Die Hochschule Furtwangen im Schwarzwald setzt nämlich auf ein Darmbakterien-Orakel. Ja, ich weiß, was ihr jetzt denkt. Ich erkläre es euch kurz. Die haben eine Petrischale, die aussieht wie ein Fußballfeld. Da drin werden Darmbakterien verteilt und die wachsen dann zu Kolonien heran. Und die Kolonien zeigen dann an, welche Mannschaften wie viele Tore schießen wird. Professor Dr. Markus Egert, Leiter des Projekts, hat uns auch schon verraten, wie es morgen das Spiel Deutschland gegen Curaçao ausgeht.
1: Man sieht ein knappes Ergebnis. Zwei Kolonien im deutschen Strafraum, drei im Strafraum von Curaçao. Das deutet auf einen knappen deutschen Sieg hin. Kein Hurra-Sieg, kein 7:0. Ein knapper Sieg von Deutschland, vielleicht ein zähes Spiel.
0: Na, dann bin ich mal gespannt. Ein Foto davon findet ihr übrigens auf unserem Radio 7 Instagram und Facebook-Account. Aber erstmal Schluss mit Darmbakterien. Wir konzentrieren uns jetzt wieder auf Musik. Und weiter geht's mit perfektem Sommersound für diesen schönen Samstag von Topic, Fireboy DML und Sunnyboy Nico Santos.

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1: Dreht das Radio laut, gleich gibt's hier 30 Minuten Hits nonstop für euch mit unserem Radio 7 Hitsiebener. 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
4: Um 14:30 aktuell keine größeren Staus oder Behinderungen. Der neueste Blitzer steht auf der A96 Lindau Richtung München vor dem Kohlbeck-Tunnel bei Erkheim im 100er-Bereich. Euch weiterhin eine gute Fahrt.
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0: kurz vor drei. Hier geht's gleich weiter bei Radio 7 mit mehr Musik, mehr Abwechslung. Zum Beispiel mit dabei Alex Warren mit einer emotionalen Dance-Nummer. Bibi Rexha und Faithless haben Festival-Sound mit im Gepäck. Und eine Ballade von Hozier, so richtig schön zum Mitsingen. Gleich hier bei Radio 7. Schönen Samstag wünsche ich euch.
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0: Heute gibt's einen Mix aus Sonne und Wolken für uns bei maximal 28 Grad. Es bleibt auch trocken, allerdings weht ein kräftiger Wind. Aktuell messen wir in Geislingen 23, in Ravensburg 25 und in Singen 26 Grad. In den nächsten Tagen dann ein paar Grad kälter als heute. Trotzdem angenehm warm, es bleibt trocken und sonnig.
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10: Ich bin Eileen Schallhorn. Die Bundesregierung bekommt weiter Druck in Sachen Reformen. Unter anderem Arbeitgeberpräsident Dulger fordert in der Bild Ergebnisse bis Mitte Juli, damit sich die Stimmung in der Wirtschaft dreht. Die Wirtschaftsweise Grimm sagte der Welt am Sonntag, die bisherigen Reformideen von Union und SPD reichen dafür nicht aus. Sie schlägt unter anderem vor, technologischen Fortschritt in Deutschland zu fördern. Da gibt es aus ihrer Sicht zu viele Regularien. Um den Stand der Dinge im Iran-Krieg herrscht mal wieder Verwirrung. Erst hieß es mal wieder, ein Friedensabkommen sei zum Greifen nah. Dann wurden neue Angriffe gemeldet. Mehr von Jana Klonikowski.
11: Das US-Militär meldet, dass seine Streitkräfte mehrere iranische Drohnen abgeschossen haben. Die Drohnen hätten Handelsschiffe in der Straße von Hormuz bedroht, heißt es. Zuletzt hatte es trotz der eigentlich geltenden Waffenruhe immer wieder Angriffe im Irankrieg gegeben. Gestern hat dann Pakistan verkündet, ein Friedensabkommen sei ausgehandelt und bereit zur Unterschrift. Von den USA und dem Iran heißt es zumindest, man sei einem Abkommen nah. Das wurde allerdings auch schon öfter gesagt.
10: Europa muss in Sachen Raumfahrt nachlegen. Das zeigt nicht zuletzt der Börsengang von Elon Musks Unternehmen SpaceX, meint der deutsche Astronaut Matthias Maurer im ZDF.
12: Wir wollen dort eine strategische Autonomie, auch für Europa. Momentan fliegen europäische Astronauten alle nur per Anhalter in die Galaxis und das müssen wir ändern. Auch müssen wir effizienter werden im Transport von Satelliten ins All. Unsere europäische Ariane-Rakete ist momentan ein bisschen teurer als die SpaceX-Rakete und das macht uns natürlich den Wettbewerb sehr schwer.
10: Durch den SpaceX-Börsengang gestern ist Elon Musk zum ersten Billionär der Welt geworden. Die Fußball-WM nimmt Fahrt auf. Von heute Abend bis morgen früh unserer Zeit stehen 4 Spiele auf dem Programm. Unter anderem ist die Schweiz gegen Katar und die Türkei gegen Australien gefordert. Highlight dürfte das Spiel des 5-maligen Weltmeisters Brasilien gegen den WM-Halbfinalisten von 2022, Marokko, werden.
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0: Um kurz nach drei. Aktuell keine größeren Staus oder Behinderungen. Der neueste Blitzer steht in Villingen auf der Schwenninger Steige, von Schwenningen herkommend im 70er-Bereich. Alle anderen gibt's auf radio7.de. Euch weiterhin eine gute Fahrt.
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0: Grüße gehen raus an alle, die heute dafür sorgen, dass wir ganz entspannt shoppen gehen oder unseren Eist Matcha Latte schlürfen können. Ihr seid unsere Wochenendhelden und deshalb kommt hier das Dankeschön in musikalischer Form. Gleich mit Powerfrau Miley Cyrus und einer Break-Up-Hymne. Bebe Rexha und Faithless bringen alte Beats zurück auf den Dancefloor. Und wir starten rein mit Alex Warren und einer richtig catchy Nummer.

0: hier am Samstagnachmittag. Wenn ihr an der Tankstelle steht, habt ihr dann eigentlich schon mal die anderen Autofahrer so beobachtet? Müsst ihr unbedingt mal machen. Ich finde ja, die kann man ganz gut in so drei verschiedene Typen einteilen. Vielleicht erkennt ihr euch ja auch selbst wieder.
1: Typ 1, der immer für 20 Euro Tanker. Egal ob komplett voll oder nur ein Viertel, mehr als 20 Euro werden nicht ausgegeben. Typ 2, der immer für einen coolen Betrag Tanker. Tankt nicht für Reichweite, sondern für Ästhetik. 55,55 Euro, 66,66 Euro. Perfekt. Und Typ 3, jetzt ganz neu, der kurz vor 12 Tanker. Um 11.59 Uhr noch schnell den Zapfhahn ins Auto stecken und anschließend ganz entspannt zuschauen, wie um Punkt 12 der Preis nach oben steigt. Ach, es tut doch so gut, ein Schwabe zu sein.
0: Wir machen weiter und tanken jetzt erstmal gute Laune hier bei Radio 7. Bibi Rexha und Faithless mit New Religion. Der Sound kommt euch doch bestimmt bekannt vor.

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0: hört Radio 7 am Samstagnachmittag. Gleich um kurz nach halb habe ich immer 30 Minuten Sendepause und ihr habt 30 Minuten Hits nonstop. Klingt nach einem fairen Deal, würde ich sagen. Viel Spaß gleich mit unserem Radio 7 Hitsiebener. Mit dabei die ganz großen Namen aus der Musik. Dua Lipa, Avicii, Leonie, Nico Santos und noch viele mehr. Ihr wisst Bescheid. Schönen Samstag hier bei Radio 7.
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4: Wir schauen auf die Straßen um 3:30 Uhr. B29 allen

0: vor vier und mehr Abwechslung gibt's auch hier gleich wieder bei Radio 7. Mit am Start ist Kato und ein dänischer Disco-Klassiker. The Weeknd bringt einen seiner erfolgreichsten Hits überhaupt bei uns auf die Playlist. Außerdem ATB, Topic und A7S mit richtig nicem Sommer-Festival-Sound. Für euren Samstagnachmittag hier bei Radio 7.
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0: Ein Mix aus Sonne und Wolken heute bei maximal 28 Grad. Bleibt auch trocken, allerdings weht ein kräftiger Wind. Aktuell sonnig in Aalen bei 24, in Riedlingen bei 25 und in Leutkirch bei 24 Grad. In den nächsten Tagen dann ein paar Grad kühler als heute. Trotzdem angenehm warm. Es bleibt trocken und sonnig.
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14: Ich bin Eileen Schallhorn. Der Druck auf die Bundesregierung in Sachen Reformen wächst. Unter anderem Arbeitgeberpräsident Rainer Dulger fordert schnelle Ergebnisse, Tom Husse.
15: Ja, der Bild sagte Dulger, bis Mitte Juli müssten aus seiner Sicht Reformen stehen, damit es einen Befreiungsschlag für die Betriebe gibt und sich die Stimmung in der Wirtschaft wieder dreht. Denn die ist weiter schlecht. 90% der Unternehmen sind laut Umfragen mit der Arbeit von Schwarz-Rot unzufrieden. Union und SPD wollen ja große Reformen, unter anderem bei Steuern, der Gesundheit und der Rente auf die Beine stellen. Beschlossen ist da bisher aber noch nichts.
14: Ist der Iran-Krieg bald zu Ende oder gehen die Angriffe weiter? Das ist immer noch unklar. Vom Vermittler Pakistan gibt es mittlerweile immerhin positive Signale. Da ist von einem möglichen Friedensabkommen die Rede. Offiziell bestätigt haben das die USA und der Iran aber noch nicht. Der Nahost-Experte Hans-Jakob Schindler sagte bei NTV,
16: es ist noch nicht klar, was steht in diesem Abkommen drin. Und es ist noch nicht klar, ob die Iraner nicht nochmal erneut aggressiv reagieren. Sie haben ja schon gestern Nacht nochmal versucht, zivile Schiffe anzugreifen. Also kann es durch erneute Aggression des Regimes jederzeit natürlich auch wieder nochmal zu einer Verzögerung kommen.
14: Bei der Fußball-WM fiebern wieder Millionen Fans mit. Und wie sehr bestimmte Spielereignisse unseren Körper beeinflussen, untersucht aktuell die Uni Bielefeld mithilfe von Smartwatches. Erste Daten gab es schon beim DFB-Pokalfinale zwischen Arminia Bielefeld und dem VfB Stuttgart letztes Jahr. Timo Adam von der Uni Bielefeld sagte uns zum Beispiel, dass das Stresslevel im Stadion viel höher ist als vorm Fernseher. Und?
5: dass die Fans bereits Stunden vor dem Anstoß auf das Spiel hingefiebert haben, dass die durchschnittliche Herzfrequenz während des Spiels um mehr als 18% erhöht war und dass, obwohl Stuttgart bereits mit 4:0 geführt hat, der Bielefelder Anschlusstreffer in der 82. Minute noch einmal für einen signifikanten Anstieg der Herzfrequenz gesorgt hat, vor allem bei den Fans, die das Spiel live im Stadion verfolgt haben.
14: Mit einer großen Parade und tausenden Besuchern ist in London der Geburtstag von König Charles gefeiert worden. Der ist zwar eigentlich im November, traditionell findet die Geburtstagsparade aber immer im Juni statt, weil dann das Wetter, so wie heute, mitspielt.
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0: Wir schauen auf die Straßen um kurz nach vier. B29 Aalen Richtung Stuttgart. Zwischen Remshalden-Geradstetten und Remshalden-Grunbach. Dichter Verkehr. Ihr verliert hier fast 20 Minuten. Die neuesten Blitzer stehen in Stockach, in der Dillstraße und der Tuttlinger Straße. Alle anderen findet ihr auf radio7.de. Gute Fahrt euch.
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0: Kurz nach vier, das bedeutet Kaffee und Kuchenzeit. Beziehungsweise heute geht eigentlich auch mal ein Eis. Wenn ihr euch was Leckeres gönnt, machen wir die Bühne frei für mehr Musik hier auf Radio 7. Gleich Kato für euch mit einem Disco-Hit. Und jetzt starten wir rein mit Summer Festival Sound. Gibt mir an so einem schönen Samstag wie heute die perfekten Vibes. ATB, Topic, A7S mit Your Love 90.

0: hört Radio 7 um 4:11. Habt ihr es schon mitbekommen? Aktuell wird ja wieder viel diskutiert um die Bundesjugendspiele. War früher mein persönlicher Horror und es ging, glaub ich, nicht nur mir so. Deswegen wurden die in den letzten Jahren auch so ein bisschen lockerer gehalten. Jetzt ganz aktuell wird aber gefordert, dass die wieder härter werden. Also weniger Kuscheln, mehr Wettkampf. Und da haben wir bei euch mal nachgefragt, wie ihr das denn so findet.
1: Boah, also für mich waren Bundesjugendspiele immer ein bisschen schrecklich. Also ich finde das eigentlich, glaube ich, nicht so gut, dass es wieder so verschärft wird.
2: Es ist ja auch einfach ein Sportwettbewerb und da sollte man, finde ich, schon darauf achten, dass es irgendwie ja quasi harte Regeln ist.
3: Es gibt viele, viele Jugendliche, die haben Horrorsport, Angst vor dem Sport und da wird es halt noch mehr geschürt.
4: Aber ich finde auch, Kinder müssen lernen zu verlieren.
0: Die Meinungen sind gemixt. Mal abwarten, was da noch kommt. Jetzt reden wir wieder über Musik. Gleich auf der Playlist ein Hit, der ist 16 Jahre nach seinem Erscheinen erst zu einem richtigen Welthit geworden. Junk Social Media. Krasse Nummer, Turn the Lights Off von Kato. Jetzt hier für euch bei Radio 7.

0: kurz vor 4:30 und Grüße gehen raus an die Cafés im Radio Siebenland. Danke, dass ihr uns immer mit der nötigen Energie versorgt. Ihr bekommt von mir jetzt auch mal einen Powerschub in musikalischer Form. Gleich bei 30 Minuten Hits nonstop. In unserem Radio 7 Hit 7er mit dabei Hitmaschine Taylor Swift, Kamrat, Alle Farben, Nelly Furtado und noch viele mehr große Künstler. Schönen Samstag euch.
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0: Radio 7 um kurz vor 5. Auf dem Heimweg vom Stadtbummel begleiten wir euch mit dem perfekten Sound fürs Wochenende. Ich hoffe, eure Einkaufstüten sind so richtig schön voll mit Sommersachen. Musikalisch ist der Sommer auf jeden Fall schon mal da. Gleich mit DJ Antoine. Außerdem zwei gute Kumpels mit einer emotionalen Dance-Nummer. Und Samba bringt uns ein bisschen Indie-Pop mit auf die Playlist. Mehr Musik, mehr Abwechslung. Gleich wieder hier auf Radio 7. Schönen Samstag. Nachmittag euch.
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0: Ein Mix aus Sonne und Wolken heute bei maximal 28 Grad, bleibt auch trocken, allerdings weht ein kräftiger Wind, der Abend bleibt ebenfalls schön mild und warm. Aktuell Sonnenschein in Göppingen bei 26, in Günzburg bei 26 und in Sigmaringen bei 24 Grad. In den nächsten Tagen dann ein paar Grad kälter als heute, trotzdem angenehm warm, trocken und sonnig.
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14: Ich bin Eileen Schallhorn. Die Bundesregierung bekommt weiter Druck in Sachen Reformen. Unter anderem Arbeitgeberpräsident Dulger fordert in der Bild Ergebnisse bis Mitte Juli, damit sich die Stimmung in der Wirtschaft dreht. Die Wirtschaftsweise Grimm sagte der Welt am Sonntag, die bisherigen Reformideen von Union und SPD reichen dafür nicht aus. Sie schlägt unter anderem vor, technologischen Fortschritt in Deutschland zu fördern. Da gibt es aus ihrer Sicht zu viele Regularien. Ist der Iran-Krieg bald zu Ende oder gehen die Angriffe weiter? Das ist immer noch unklar. Vom Vermittler Pakistan gibt es mittlerweile immerhin positive Signale. Da ist von einem möglichen Friedensabkommen die Rede. Offiziell bestätigt haben das die USA und der Iran aber noch nicht. Der Nahost-Experte Hans-Jakob Schindler sagte bei NTV,
15: es ist noch nicht klar, was steht in diesem Abkommen drin. Und es ist noch nicht klar, ob die Iraner nicht nochmal erneut aggressiv reagieren. Sie haben ja schon gestern Nacht nochmal versucht, Zivilschiffe anzugreifen. Also kann es durch erneute Aggression des Regimes jederzeit natürlich auch wieder nochmal zu einer Verzögerung kommen.
14: Drohnenangriffe auf den Bundestag. Diese Gefahr ist laut Innenminister Dobrindt deutlich größer geworden. Dobrindt hält daher eine dauerhafte Drohnenabwehr für notwendig, berichtet die Rheinische Post. Beim Bundestag ist dafür allerdings die Stadt Berlin zuständig. Eine vermeintliche Schusswaffe hat in Lindau für einen Großeinsatz der Polizei gesorgt. Ein Passant hatte die Beamten informiert, weil ein Jugendlicher eine Waffe aus einem fahrenden Auto gehalten haben soll. Mehrere Streifenwagen fahndeten nach dem Wagen und stoppten ihn kurz darauf. Dabei stellten die Beamten eine täuschend echte Wasserpistole sicher. Der 17-Jährige muss sich nun wegen Verstößen gegen das Waffengesetz verantworten. Herzklopfen, Jubel oder Frust? Die Fußball-WM sorgt bei Fans für starke Emotionen. Die Uni Bielefeld untersucht aktuell, was dabei im Körper passiert und ob es da Unterschiede bei Fans verschiedener Länder gibt. Dafür werden Smartwatch-Daten gesammelt und noch Teilnehmer gesucht.
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0: Wir schauen auf die Straßen um kurz nach 5. B297 Lorcherstraße in Göppingen zwischen Reusch, Zeppelinstraße und Lorcherstraße. Das dichter Verkehr, Zeitverlust fast 15 Minuten. Der neueste Blitzer steht in Schwenningen in der Austraße im 30er-Bereich. Alle anderen gibt's auf radio7.de. Gute Fahrt euch.
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0: Bei euch laufen die Vorbereitungen fürs Grillen heute Abend. Kleiner Reminder von mir, Kräuterbutter nicht vergessen. Ich finde ja, die macht einfach immer alles besser. Wir begleiten euch beim Salatschnibbeln und Tischdecken mit dem passenden Sound, gleich ein Hit von DJ Antoine. Der ist für mich einfach Sommer pur. Und wir starten jetzt rein in diese Stunde mit einer leichten Nummer. Oh, ich finde, die macht einfach gute Laune, von Miles Smith und Niall Horan. Viel Spaß euch!

0: Radio 7 am Samstag. Noch einmal schlafen, dann hat Deutschland sein erstes Spiel bei der diesjährigen Fußballweltmeisterschaft. Sind ja 48 Länder dieses Jahr dabei, so viele wie noch nie. Und bei manchen weiß man gar nicht so richtig, wie man die Namen überhaupt ausspricht. Zum Beispiel bei unserem ersten Gegner morgen. Wir haben deswegen mal nachgefragt, gegen wen spielen wir morgen nochmal?
1: Curaguay, nee.
2: Curacao.
3: Curacao. Oder wie heißt das?
4: Curacao.
5: Curacao.
4: Curacao.
5: Doch, das war, glaube ich, richtig.
1: Nee.
5: Curaguay, oder?
4: Curacao.
5: Curacao. Curacao. Keine Ahnung.
2: Curacao.
0: Ah ja, Curacao also. Ist übrigens eine niederländische Insel in der Karibik. Ein kleiner Punkt im Meer nördlich von Venezuela.
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0: kurz vor 5:30 und wir starten so langsam in den entspannten Samstagabend. Von uns gibt's dazu die perfekten Vibes in 30 Minuten Hits nonstop. Gleich Sommerbeats von Topic und Nico Santos. Superstar Taylor Swift ist mit am Start. Shakira bringt uns in WM-Stimmung und noch viel, viel mehr krasse Künstler bei uns auf der Playlist. Gleich im Radio 7 Hit 7er mit mehr Musik, mehr Abwechslung. Schönen Samstag euch!
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0: Um 5:30 keine größeren Staus oder Behinderungen auf den Straßen. Der neueste Blitzer steht in Friedrichshafen in der Messestraße, stadteinwärts im 70er Bereich. Alle anderen gibt's auf radio7.de. Gute Fahrt euch.
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0: Spaß bei unserem Radio 7 Hit Update mit Sebastian Pauls. Ihr wisst ja, der hat für euch immer die neuesten und größten Hits im Gepäck. Zum Beispiel neue Mucke von Bruno Mars, Ellie Goulding oder Milo. Mehr Musik, mehr Abwechslung. Ich freue mich schon richtig drauf. Gleich hier bei Radio 7.
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11: Wolkig und immer mal wieder nass geht's in den Abend. Vor allem im Norden und im Osten sind auch einzelne Gewitter dabei, während die Südhälfte öfter Sonne abkriegt und trocken bleibt. An der Küste und in den Bergen kann es dazu mit Sturmböen auffrischen. In der Nacht liegen die Tiefstwerte bei 15 bis 8 Grad. Morgen bleibt es im Norden und Osten wechselhaft mit Schauern, sonst meist trocken, maximal bis 26 Grad.
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11: Ich bin Eileen Schallhorn. Der Druck auf die Bundesregierung in Sachen Reformen wächst. Unter anderem Arbeitgeberpräsident Rainer Dulger fordert schnelle Ergebnisse, Tom Husse.
13: Ja, der Bild sagte Dulger, bis Mitte Juli müssten aus seiner Sicht Reformen stehen, damit es einen Befreiungsschlag für die Betriebe gibt und sich die Stimmung in der Wirtschaft wieder dreht. Denn die ist weiter schlecht. 90% der Unternehmen sind laut Umfragen mit der Arbeit von Schwarz-Rot unzufrieden. Union und SPD wollen ja große Reformen, unter anderem bei Steuern, der Gesundheit und der Rente auf die Beine stellen. Beschlossen ist da bisher aber noch nichts.
11: Drohnenangriffe auf dem Bundestag. Diese Gefahr ist laut Innenminister Dobrindt deutlich größer geworden. Dobrindt hält daher eine dauerhafte Drohnenabwehr für notwendig, berichtet die Rheinische Post. Beim Bundestag ist dafür allerdings die Stadt Berlin zuständig. Die Oberbürgermeister von Stuttgart und Friedrichshafen, Nopper und Blümke, schlagen Alarm wegen der angespannten Lage in der Auto- und Zuliefererindustrie. Zusammen mit anderen Oberbürgermeistern fordern sie von EU-Kommissionspräsidentin von der Leyen schnellere Entscheidungen und Planungssicherheit, um Jobs und Standorte besser abzusichern. Die Fußball-WM nimmt Fahrt auf. Von heute Abend bis morgen früh unserer Zeit stehen 4 Spiele auf dem Programm. Unter anderem ist die Schweiz gegen Katar und die Türkei gegen Australien gefordert. Highlight dürfte das Spiel des 5-maligen Weltmeisters Brasilien gegen den WM-Halbfinalisten von 2022, Marokko, werden. Herzklopfen vorm Anpfiff, Jubel nach dem Tor oder Frust beim Gegentreffer. Die Fußball-WM sorgt bei vielen Fans für ordentlich Emotionen. Forschende der Uni Bielefeld wollen jetzt wissen, was da eigentlich im Körper passiert. Dafür sammeln sie Daten von Smartwatches. Timo Adam von der Uni Bielefeld sagte uns.
14: Dabei interessieren uns zum einen, welchen Einfluss Tore und Gegentore haben, was ein Elfmeterschießen mit uns macht oder auch welche Reaktionen und Entscheidungen des Videoassistenten in uns auslösen. Zum anderen interessiert uns die Frage, ob es Unterschiede zwischen den Fans verschiedener Nationen und Fankulturen gibt. Und um diese Frage zu beantworten, bietet die größte WM aller Zeiten natürlich einzigartige Möglichkeiten.
11: Die Uni Bielefeld sucht noch weitere Teilnehmer.
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15: Nichts los auf den Straßen. Aktuell ist alles frei. Allen unterwegs eine gute Fahrt.
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16: Er ist einfach der König des Soul, auch nach 10 Jahren Pause. Neue Musik von Bruno Mars hat diese Woche bei mir Radio 7 Premiere gefeiert. On My Soul hört ihr in gut 5 Minuten nochmal. Und auch noch bis um 6:30 ganz neue Songs von Lavinia mit Alvaro Soler.

geballte Ladung neue Hits jeden Tag hier im Radio 7 Hit Update. Jetzt von Bruno Mars. Der hat ja vor ein paar Monaten nach 10 Jahren Pause sein neues Album The Romantic rausgebracht und damit nicht nur Platz 1 in den USA und Platz 3 in Deutschland gemacht, sondern auch die Musikkritiker begeistert. Setzt Maßstäbe in Latin Pop zum Beispiel, habe ich gelesen. Oder Bruno Mars ist der König des Soul oder auch eleganter Retro-Sound mit tiefgründiger Leidenschaft. Okay, wir sagen, Hauptsache es macht Spaß. So wie der ganz neue Song, der Nachfolgehit zu I Just Might. Und das ist wieder so eine coole, soulige Partynummer. On My Soul von Bruno Mars.

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1: Jetzt feiern wir ein One-Hit-Wonder aus dem Jahr 2009 und einige von euch werden jetzt gleich ganz besonders in Erinnerungen schwelgen, denn Radio 7 hat diese Künstlerin damals zu einem ganz besonderen, zu einem Geheimkonzert ins Dornier Museum nach Friedrichshafen geholt. Emiliana Torini, Tochter einer Isländerin und eines Italieners, macht eher etwas Alternativen in die Pop, aber als sie dann mal einmal ein sehr poppiges Album rausgebracht hat, ging's ab. Ihr Hit war ein Nummer 1 Erfolg in Deutschland, 35 Wochen in den Charts und sogar Platz 2 der Jahrescharts. Sie wurde mit Platin ausgezeichnet und für den Echo nominiert. Ein Hit für die Ewigkeit, diese Woche vor genau 17

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1: 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Adios.

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0: Wer auf neue Musik steht, darf das Radio 7 Hit Update nicht verpassen, jeden Tag. Glaubt ihr, ist es Zufall, dass Ellie Goulding ausgerechnet kurz vor ihrem neuen Album oben ohne Foto gepostet hat? Okay, gut, es ist ein Foto aus ihrer Schwangerschaft und sie bedeckt ihren Busen auch mit ihren Händen. Und das hat auch mit ihrem kommenden Album zu tun, denn da singt sie ganz privat über viele Dinge, die bei ihr im Leben so los waren in den letzten Jahren. Und wie klingt's? Ja, wie Ellie Goulding, würde ich sagen. Aber im ersten Song vom Album auch ein bisschen anders, mit Streichern und einem coolen Chor zu chilligem Elektropop. Black Prada Dress von Ellie Goulding hat diese Woche bei mir Radio 7 Premiere gefeiert.
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Wieder Platz für neue Musik, das Radio 7 Hit Update. Jetzt eine Premiere, Musik von einem Mann, der wahrscheinlich viele blaue Flecken hat, weil er sich zurzeit jeden Tag zwickt. Ja, es ist noch nicht mal anderthalb Jahre her, dass er es direkt mit seinem ersten Hit mal zu Platin und Platz 1 geschafft hat. Und dann kam schon der nächste

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5: Wolkig und immer mal wieder nass geht's in den Abend. Vor allem im Norden und im Osten sind auch einzelne Gewitter dabei, während die Südhälfte öfter Sonne abkriegt und trocken bleibt. An der Küste und in den Bergen kann es dazu mit Sturmböen auffrischen. In der Nacht liegen die Tiefstwerte bei 15 bis 8 Grad. Morgen bleibt es im Norden und Osten wechselhaft mit Schauern, sonst meist trocken, maximal bis 26 Grad.
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6: Ich bin Mia Hehn. Der Druck auf die Bundesregierung in Sachen Reformen wächst. Unter anderem Arbeitgeberpräsident Rainer Dulger fordert schnelle Ergebnisse. Tom Husse.
7: Ja, der Bild sagte Dulger, bis Mitte Juli müssten aus seiner Sicht Reformen stehen, damit es einen Befreiungsschlag für die Betriebe gibt und sich die Stimmung in der Wirtschaft wieder dreht. Denn die ist weiter schlecht. 90% der Unternehmen sind laut Umfragen mit der Arbeit von Schwarz-Rot unzufrieden. Union und SPD wollen ja große Reformen, unter anderem bei Steuern, der Gesundheit und der Rente auf die Beine stellen. Beschlossen ist da bisher aber noch nichts.
6: Bei der Fußball-WM fiebern Millionen Fans mit. Und wie sehr bestimmte Spielereignisse unseren Körper beeinflussen, untersucht aktuell die Uni Bielefeld mit Hilfe von Smartwatches. Erste Daten gab's schon beim DFB-Pokalfinale zwischen Arminia Bielefeld und dem VfB Stuttgart letztes Jahr. Timo Adam von der Uni Bielefeld sagte uns, dass das Stresslevel im Stadion viel höher ist als vorm Fernseher. Und?
8: Dass die Fans bereits Stunden vor dem Anstoß auf das Spiel hingefiebert haben, dass die durchschnittliche Herzfrequenz während des Spiels um mehr als 18% erhöht war und dass, obwohl Stuttgart bereits mit 4:0 geführt hat, der Bielefelder Anschlusstreffer in der 82. Minute noch einmal für einen signifikanten Anstieg der Herzfrequenz gesorgt hat, vor allem bei den Fans, die das Spiel live im Stadion verfolgt haben.
6: Ist der Iran-Krieg bald zu Ende oder gehen die Angriffe weiter? Das ist immer noch unklar. Vom Vermittler Pakistan gibt's mittlerweile immerhin positive Signale. Da ist von einem möglichen Friedensabkommen die Rede. Offiziell bestätigt haben das die USA und der Iran aber noch nicht. Die US-Regierung hat die Übernahme von Warner Brothers durch Paramount genehmigt. Der Milliardendeal im Umfang von rund 111 Milliarden Dollar wurde ohne Auflagen durchgewunken. Kritiker befürchten, dass die Übernahme den Wettbewerb beeinträchtigen könnte. In Donsdorf im Kreis Göppingen werden morgen mehrere Demos rund um eine AfD-Veranstaltung erwartet. Anlass ist die geplante Gründung des letzten noch fehlenden Landesverbands der AfD-Jugendorganisation Generation Deutschland. Die Polizei kündigte einen größeren Einsatz an und will sowohl die Veranstaltung als auch die Gegenproteste absichern.
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9: Auf der B28 Bad Urach Richtung Reutlingen. Bitte aufpassen, zwischen Bad Urach und Dettingen gab es einen Unfall. Euch unterwegs eine gute und sichere Fahrt.
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10: Sie macht einen wunderschönen Ausflug in ihre Country-Vergangenheit mit dem neuen Song I Knew It, I Knew You von Taylor Swift. Hört ihr gleich bei mir nach ganz neuer Musik von Michael Schulte und der neuen Girl Group Cat's Eye.

ganz viel neue Musik jeden Tag hier im Radio 7 Hit Update. Jetzt ein gelöstes Rätsel. Ja, Taylor Swift liebt es ja, kurz bevor was Großes ansteht, wie zum Beispiel neues Album, kleine Rätsel und kryptische Hinweise zu verstecken, damit ihre Fans Detektiv spielen können. Und zuletzt waren eben in vielen Städten auf der ganzen Welt so Werbeplakate im Toy Story Stil aufgetaucht mit den Buchstaben TS. Was ja auch einfach nur Toy Story hätte heißen können, aber eben auch 13 Wolken. Und 13 ist Taylors Glückszahl. Die meisten Fans lagen richtig. Sie macht Musik für den 5. Teil der Filmreihe. Und geht dafür hörbar ein bisschen zurück zu ihren Anfängen als Country-Star. I knew it, I knew you. Ist ganz neu auf der Radio 7 Playlist.

Hier ist das Radio 7 Hit Update mit mehr neuer Musik und den Geschichten zu euren Stars. Heute feiern wir gleich zwei besondere Menschen in der Karriere von Ava Max. Einmal Henry Walter, Künstlername Circuit, ist ein kanadischer Musikproduzent und der war's, der Ava Max unter Vertrag genommen hat, nachdem sie von vielen anderen abgelehnt worden war. Sie hat das aber auch geschickt gemacht. Zufällig war sie auf seine Geburtstagsparty eingeladen, also hat sie dort Happy Birthday für ihn gesungen und zack hatte sie den Vertrag. Hat sich für beide gelohnt. Direkt der erste Hit war Nummer 1 Erfolg in mehr als 20 Ländern. Sweet But Psycho hat uns damals seinen Sound und ihre Stimme vertraut gemacht und sie ist natürlich der zweite besondere Mensch in ihrem Leben. Ava Max. Genau diese Woche vor 8 Jahren in Deutschland Nummer 1.

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4: Auf der B28 Bad Urach Richtung Reutlingen. Bitte aufpassen, zwischen Bad Urach und Dettingen gab es einen Unfall. Euch unterwegs eine gute und sichere Fahrt.
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5: Woher hat der Mann, der den Soul zurück in die Charts gebracht hat, seinen Künstlernamen? Der Teddy Swims. Also bei Teddy könnte man drauf kommen, bei Swims keine Chance. Das und seinen neuen Wohlfühl-Hit Mr. Know It All. Hört ihr so in

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1: Jetzt von Ray Dalton, der ja inzwischen fast mehr für seine eigenen Hits bekannt ist, als für den Welthit, bei dem er prominent Gastsänger war. Und wusstet ihr auch, dass Ray Dalton die Stimme auf diesem Hit von Madcon ist? Wenn man es weiß, hört man es. Und dann hat er ja auch noch einen Club-Hit mit Felix Jähn. Aber wie gesagt, inzwischen läuft es immer besser für Ray Daltons Solo-Songs. Das hier ist der neueste. Go That High hat diese Woche bei mir Radio 7 Premiere gefeiert.

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1: Wir feiern jetzt einen der Newcomer der letzten 3 Jahre, Teddy Swims. Und es hat tatsächlich auch diese 3 Jahre gedauert, bis ich mal nachgeschaut habe, woher sein Künstlername eigentlich kommt. Swims ist eine Abkürzung für Someone Who Isn't Me Sometimes, also jemand, der manchmal nicht ich ist. Und Teddy bezieht sich auf seine vor allem im Jugendtagen eher etwas stämmigere Figur. Auf Wikipedia steht, er mache Pop und R&B, aber ich sag, er ist der Mann, der den Soul zurück in die Charts gebracht hat. Aktuell Platz 68 in Deutschland, 13 in den Shazam-Trends und Platz 1 der Radiocharts für Teddy Swims. Mr. Know-It-All, jetzt auf Radio 7.

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1: Felix Jähn und Cascada. Boy, you turn me.

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1: Wolkig und immer mal wieder nass geht's in den Abend. Vor allem im Norden und im Osten sind auch einzelne Gewitter dabei, während die Südhälfte öfter Sonne abkriegt und trocken bleibt. An der Küste und in den Bergen kann es dazu mit Sturmböen auffrischen. In der Nacht liegen die Tiefstwerte bei 15 bis 8 Grad. Morgen bleibt es im Norden und Osten wechselhaft mit Schauern, sonst meist trocken, maximal bis 26 Grad.
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2: Ich bin Mia Hehn. Dass die USA und der Iran kurz vor einem Friedensabkommen stehen, wurde schon des Öfteren angekündigt. Laut US-Präsident Trump soll tatsächlich bereits morgen so eine Vereinbarung unterzeichnet werden. Aline Schallhorn, wird das diesmal was?
1: Also zumindest vom Iran wurde das noch nicht bestätigt. Aus dem Außenministerium in Teheran hieß es, dass dafür noch kein Datum feststehe. Vermittler Pakistan hatte ja zuletzt erklärt, dass ein Friedensabkommen ausgehandelt ist und zur Unterschrift bereit liegt. Laut Trump soll direkt nach der Unterzeichnung auch die Straße von Hormuz wieder für alle geöffnet werden. Zeitnah sollen US-Streitkräfte außerdem den Vorrat des Iran an angereichertem Uran zerstören.
2: Drohnenangriffe auf den Bundestag. Diese Gefahr ist laut Innenminister Dobrindt deutlich größer geworden. Dobrindt hält daher eine dauerhafte Drohnenabwehr für notwendig, berichtet die Rheinische Post. Mehr von Jana Klonikowski.
3: Die Zeitung zitiert dabei aus einem Brief von Dobrindt an Bundestagspräsidentin Klöckner. Und da heißt es, weil ja zuletzt immer wieder Drohnen in Deutschland gesichtet wurden, müsse man auch den Schutz von Verfassungsorganen, wie eben dem Bundestag, verstärken. Da ist allerdings jetzt nicht der Bund zuständig, sondern die Stadt Berlin, was den Bundestag angeht. Laut Rheinischer Post hat sich die Bundestagsverwaltung auch schon mit der Stadt in Verbindung gesetzt, um über eine Drohnenabwehr zu sprechen.
2: Die Bundesregierung bekommt weiter Druck in Sachen Reform. Aus Sicht der Wirtschaftsweise Grimm reichen die bisherigen Ideen von Schwarz-Rot nicht aus, um die Wirtschaft wieder nach vorn zu bringen. Sie schlägt in der Welt am Sonntag weniger Regularien vor, um den technischen Fortschritt zu fördern. Für die Ukraine und Moldau rückt der EU-Beitritt ein kleines Stück näher. Montag starten die ersten Verhandlungen. Die dauern meist mehrere Jahre. Die Ukraine will schon länger Teil der EU werden. Bisher hatte Ungarn da auf die Bremse getreten. Das hat sich mit dem Regierungswechsel dort geändert. Herzklopfen, Jubel oder Frust? Die Fußball-WM sorgt bei Fans für starke Emotionen. Die Uni Bielefeld untersucht aktuell, was dabei im Körper passiert und ob es da Unterschiede bei Fans verschiedener Länder gibt. Dafür werden Smartwatch-Daten gesammelt und noch Teilnehmende gesucht.
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4: Nichts los auf den Straßen, aktuell ist alles frei. Euch unterwegs eine gute und sichere Fahrt.

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1: Ich bin Imme Kasten. Dass die USA und der Iran kurz vor einem Friedensabkommen stehen, wurde schon des Öfteren angekündigt. Laut US-Präsident Trump soll tatsächlich bereits morgen so eine Vereinbarung unterzeichnet werden. Eileen Schallhorn, wird es denn diesmal jetzt tatsächlich was?
2: Also zumindest vom Iran wurde das noch nicht bestätigt. Aus dem Außenministerium in Teheran hieß es, dass dafür noch kein Datum feststehe. Vermittler Pakistan hatte ja zuletzt erklärt, dass ein Friedensabkommen ausgehandelt ist und zur Unterschrift bereit liegt. Laut Trump soll direkt nach der Unterzeichnung auch die Straße von Hormuz wieder für alle geöffnet werden. Zeitnah sollen US-Streitkräfte außerdem den Vorrat des Iran an angereichertem Uran zerstören.
1: Die Bundesregierung bekommt weiter Druck in Sachen Reformen. Unter anderem Arbeitgeberpräsident Dulger fordert in der Bild Ergebnisse bis Mitte Juli, damit sich die Stimmung in der Wirtschaft dreht. Die Wirtschaftsweise Grimm sagte der Welt am Sonntag, die bisherigen Reformideen von Union und SPD reichen dafür nicht aus. Sie schlägt unter anderem vor, technologischen Fortschritt in Deutschland zu fördern. Da gibt es aus ihrer Sicht zu viele Regularien. Die EU startet am Montag die ersten konkreten Beitrittsverhandlungen mit der Ukraine und Moldau. Alle Mitgliedstaaten haben zugestimmt, diesen ersten Verhandlungsblock zu eröffnen. Dabei geht es zunächst um zentrale Fragen wie Rechtsstaatlichkeit, Demokratie und Reformen. EU-Kommission und EU-Rat sprechen von einem wichtigen Signal für die Ukraine und Moldau. Bis ein Eintritt in die EU konkret wird, wird es aber wohl noch Jahre dauern. Mit einer großen Parade ist in London der Geburtstag von König Charles gefeiert worden. Der Geburtstag ist zwar erst im November. Traditionell findet die Geburtstagsparade aber immer im Juni statt, weil dann das Wetter besser ist. Die Rechnung ist heute aufgegangen. Tausende Besucher waren bei Sonnenschein dabei. Das dürfte die erste echte Überraschung bei der Fußball-WM in Nordamerika sein. Katar hat sich in der Nachspielzeit gegen die Schweiz einen Punkt erkämpft. Das Spiel ging 1:1 aus. Für Katar war es der erste Punkt überhaupt bei einer WM-Endrunde.
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1: Ich bin Imme Kasten. Die USA und der Iran stehen offenbar nun doch kurz vor einem Abkommen. Das hat zumindest US-Präsident Trump jetzt gesagt. Demnach soll die Vereinbarung morgen am Sonntag unterzeichnet werden und die Straße von Hormus für alle wieder geöffnet werden. Der Iran hat das noch nicht bestätigt. Trotz der seit Anfang April geltenden Waffenruhe halten die Kämpfe in der Region an. Zuletzt haben US-Streitkräfte mehrere iranische Drohnen abgeschossen, die Handelsschiffe bedroht haben sollen. Der Druck auf die Bundesregierung in Sachen Reformen wächst. Unter anderem Arbeitgeberpräsident Rainer Dulger fordert schnelle Ergebnisse. Tom Husse dazu.
2: Ja, der Bild sagte Dulger, bis Mitte Juli müssten aus seiner Sicht Reformen stehen, damit es einen Befreiungsschlag für die Betriebe gibt und sich die Stimmung in der Wirtschaft wieder dreht. Denn die ist weiter schlecht. 90% der Unternehmen sind laut Umfragen mit der Arbeit von Schwarz-Rot unzufrieden. Union und SPD wollen ja große Reformen, unter anderem bei Steuern, der Gesundheit und der Rente auf die Beine stellen. Beschlossen ist da bisher aber noch nichts.
1: Was macht die Fußball-WM eigentlich mit den Fans? Wie stark steigt die Anspannung bei wichtigen Szenen und wie reagieren Fans aus verschiedenen Ländern vielleicht ganz unterschiedlich? Genau das untersucht aktuell die Uni Bielefeld und sucht dafür auch noch Teilnehmende. Mitinitiator Timo Adam sagt uns.
3: Mit Hilfe von Smartwatches sammeln wir Daten zur Herzfrequenz, zum Bewegungsverhalten und auch zum Schlaf. Dazu werden mit Hilfe kurzer Fragebögen Daten dazu erhoben, welche Spiele wo verfolgt wurden. Also zum Beispiel, ob ein Spiel alleine zu Hause vor dem Fernseher geschaut wurde, zusammen mit Freunden beim Public Viewing oder vielleicht sogar live im Stadion.
1: Die Schweiz hat bei ihrem Auftakt bei der Fußball-WM einen sicher geglaubten Sieg aus der Hand gegeben. Gegen Außenseiter Katar spielten die Schweizer nur 1:1. Der Ausgleichstreffer der Kataris fiel erst in der Nachspielzeit. Formel-1-Pilot George Russell startet beim Großen Preis von Spanien von der Pole Position. In Barcelona fuhr der Brite Mercedes die schnellste Runde im Qualifying vor Lewis Hamilton im Ferrari und dem gesamtführenden Kimi Antonelli.

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1: Ich bin Imme Kasten. Die USA und der Iran stehen offenbar nun doch kurz vor einem Abkommen. Das hat zumindest US-Präsident Trump jetzt gesagt. Demnach soll die Vereinbarung morgen am Sonntag unterzeichnet werden und die Straße von Hormus für alle wieder geöffnet werden. Der Iran hat das noch nicht bestätigt. Trotz der seit Anfang April geltenden Waffenruhe halten die Kämpfe in der Region an. Zuletzt haben US-Streitkräfte mehrere iranische Drohnen abgeschossen, die Handelsschiffe bedroht haben sollen. Der Druck auf die Bundesregierung in Sachen Reformen wächst. Unter anderem Arbeitgeberpräsident Rainer Dulger fordert schnelle Ergebnisse. Tom Husse dazu.
2: Ja, der Bild sagte Dulger, bis Mitte Juli müssten aus seiner Sicht Reformen stehen, damit es einen Befreiungsschlag für die Betriebe gibt und sich die Stimmung in der Wirtschaft wieder dreht. Denn die ist weiter schlecht. 90% der Unternehmen sind laut Umfragen mit der Arbeit von Schwarz-Rot unzufrieden. Union und SPD wollen ja große Reformen, unter anderem bei Steuern, der Gesundheit und der Rente auf die Beine stellen. Beschlossen ist da bisher aber noch nichts.
1: Was macht die Fußball-WM eigentlich mit den Fans? Wie stark steigt die Anspannung bei wichtigen Szenen und wie reagieren Fans aus verschiedenen Ländern vielleicht ganz unterschiedlich? Genau das untersucht aktuell die Uni Bielefeld und sucht dafür auch noch Teilnehmende. Mitinitiator Timo Adam sagt uns.
3: Mit der Hilfe von Smartwatches sammeln wir Daten zur Herzfrequenz, zum Bewegungsverhalten und auch zum Schlaf. Dazu werden mit Hilfe kurzer Fragebögen Daten dazu erhoben, welche Spiele wo verfolgt wurden. Also zum Beispiel, ob ein Spiel alleine zu Hause vor dem Fernseher geschaut wurde, zusammen mit Freunden beim Public Viewing oder vielleicht sogar live im Stadion.
1: Die Schweiz hat bei ihrem Auftakt bei der Fußball-WM einen sicher geglaubten Sieg aus der Hand gegeben. Gegen Außenseiter Katar spielten die Schweizer nur 1:1. Der Ausgleichstreffer der Kataris fiel erst in der Nachspielzeit. Formel-1-Pilot George Russell startete beim Großen Preis von Spanien von der Pole Position. In Barcelona fuhr der Brite Mercedes die schnellste Runde im Qualifying vor Lewis Hamilton im Ferrari und dem gesamtführenden Kimi Antonelli.
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1: Ich bin Imme Kasten. Dass die USA und der Iran kurz vor einem Abkommen stehen, das wurde ja schon des Öfteren angekündigt. Laut US-Präsident Trump soll heute so eine Vereinbarung unterzeichnet werden. Eileen Schallhorn, wird es denn diesmal jetzt tatsächlich was?
2: Also zumindest vom Iran wurde das noch nicht bestätigt. Aus dem Außenministerium in Teheran hieß es, dass dafür noch kein Datum feststehe. Vermittler Pakistan hatte ja zuletzt erklärt, dass ein Friedensabkommen ausgehandelt ist und zur Unterschrift bereit liegt. Laut Trump soll direkt nach der Unterzeichnung auch die Straße von Hormuz wieder für alle geöffnet werden. Zeitnah sollen US-Streitkräfte außerdem den Vorrat des Iran an angereichertem Uran zerstören.
1: Bund und Länder stehen offenbar kurz vor einer Einigung auf eine große Finanzreform. Laut Handelsblatt gibt es bei den Verhandlungen über die Verteilung der Kosten deutliche Fortschritte. Geplant ist, dass künftig grundsätzlich derjenige zahlt, der neue Ausgaben verursacht. Über dieses Prinzip streiten Bund und Länder bereits seit rund einem Jahr. Ein Kompromiss könnte Ende des Monats beschlossen werden. Der Druck auf die Bundesregierung in Sachen Reformen wächst. Unter anderem Arbeitgeberpräsident Rainer Dulger fordert Ergebnisse bis Mitte Juli, damit die Wirtschaft aus der Krise kommt. Aus Sicht der Wirtschaftsweisen Grimm reichen bisherige Ideen von Schwarz-Rot dafür nicht aus. Bei der Fußball-WM fiebern Millionen Fans mit und wie sehr bestimmte Spielereignisse unseren Körper beeinflussen, untersucht aktuell die Uni Bielefeld mit Hilfe von Smartwatches. Erste Daten gab es schon beim DFB-Pokalfinale zwischen Arminia Bielefeld und dem VfB Stuttgart letztes Jahr. Timo Adam von der Uni Bielefeld sagte uns zum Beispiel, dass das Stresslevel im Stadion viel höher ist als vor dem Fernseher. Und?
3: Dass die Fans bereits Stunden vor dem Anstoß auf das Spiel hingefiebert haben, dass die durchschnittliche Herzfrequenz während des Spiels um mehr als 18% erhöht war und dass, obwohl Stuttgart bereits mit 4:0 geführt hat, der Bielefelder Anschlusstreffer in der 82. Minute noch einmal für einen signifikanten Anstieg der Herzfrequenz gesorgt hat, vor allem bei den Fans, die das Spiel live im Stadion verfolgt haben.
1: Die Schweiz hat bei ihrem Auftakt bei der Fußball-WM einen sicher geglaubten Sieg aus der Hand gegeben. Gegen Außenseiter Katar spielten die Schweizer nur 1:1. Der Ausgleichstreffer der Kataris fiel erst in der Nachspielzeit.
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4: Nichts los auf den Straßen, aktuell freie Fahrt. Euch unterwegs eine gute und sichere Fahrt.